0: Das wollen Bund, Länder und Kommunen gerne genauer wissen und haben deswegen die zweite bundesweite Mobilfunk-Messwoche gestartet. Jeder kann über eine App anonym mitmachen. Mit den persönlichen Erfahrungen soll noch deutlicher werden, wo es beim Netzausbau noch hakt. Die Schweiz hat die Vorrunde bei der Fußball-WM als Gruppenerster abgeschlossen. Die Mannschaft von Trainer Murat Yakin setzte sich gegen Kanada mit 2:1 durch. Der Co-Gastgeber schließt die Vorrunde als Zweiter ab. Aufs Weiterkommen kann Bosnien-Herzegowina noch hoffen nach einem 3:1 gegen Katar.
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1: Im Studio André Glatzel. Wie können die Länder und Kommunen finanziell entlastet werden? Darüber beraten heute zunächst die Ministerpräsidenten der Länder unter sich. Am Nachmittag stößt dann auch Kanzler Merz dazu. Silas Quiring berichtet.
2: Ja, erst am Montag hatten die Kommunen ja Alarm geschlagen. Fast überall wird das Geld immer knapper, auch weil die Ausgaben durch Gesetze und Vorgaben aus dem Bund immer weiter steigen. Sowohl Länder als auch die Städte und Gemeinden sagen deshalb, wer bestellt, muss auch zahlen. Neben dem direkten Gespräch mit den Länderchefs im Kanzleramt will die Bundesregierung am späten Abend auch dem Bundestag einen ersten Gesetzentwurf dazu vorlegen.
1: Die Rentenreform soll bis Jahresende durch, das hofft Kanzler Merz. Nächste Woche will die schwarz-rote Koalition Eckpunkte abstecken und dann an den Gesetzentwürfen arbeiten. Im Herbst sollen sie in den Bundestag. Die Reform sieht unter anderem vor, dass das Rentenalter schrittweise angehoben wird. Ab wann sollen Kinder und Jugendliche TikTok, Insta und Co. nutzen dürfen? Mit der Frage hat sich eine vom Familienministerium eingesetzte Expertenkommission monatelang beschäftigt und sich gegen ein pauschales Verbot für alle unter 16 ausgesprochen. Wenn schon Altersgrenze, dann soll die eher bei 13 Jahren liegen oder man guckt bei jeder App, wie groß das Risiko ist. Ganz ausschließen will man aber die Jüngeren auch nicht, Familienministerin Karin Prien sagte.
3: Ich denke jetzt zum Beispiel mal an Messenger-Dienste, wo man einfach sagen muss, das ist eine Form der Kommunikation, die auch Kinder, ältere Kinder heute schon regelhaft verwenden. Und dafür brauchen wir Instrumente, die das auch dann gewährleisten.
1: Europa schwitzt weiter. Für über 100 Millionen Menschen stieg das Thermometer wieder auf 35 Grad und mehr. Fast überall in Deutschland gelten Hitzewarnungen des Deutschen Wetterdienstes. Auch in Frankreich herrscht fast im ganzen Land Hitzealarm. In den kommenden Tagen wird es wohl noch heißer. Bei der Fußball-WM haben Brasilien und Marokko die K.O.-Runde erreicht. Brasilien gewann das letzte Gruppenspiel gegen Schottland klar mit 3:0. Marokko setzte sich gegen Haiti mit 4:2 durch. Weiter sind auch die Schweiz und Kanada. Die Schweizer siegten gegen den Co-Gastgeber mit 2:1. Außerdem spielte Bosnien-Herzegowina gegen Katar 3:1.
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1: Im Studio André Glatzel. Schönen guten Morgen. Wie können die Länder und Kommunen finanziell entlastet werden? Darüber beraten heute zunächst die Ministerpräsidenten der Länder unter sich. Am Nachmittag stößt dann auch Kanzler Merz dazu. Sie wollen vor allem dort unterstützt werden, wo durch Beschlüsse aus dem Bund mehr Kosten entstehen. Die Rentenreform soll bis zum Ende des Jahres durch sein. Das hofft zumindest Bundeskanzler Friedrich Merz. Nächste Woche will die schwarz-rote Koalition Eckpunkte abstecken und dann an den Gesetzentwürfen arbeiten. Im Herbst sollen sie dann in den Bundestag. Merz sagt:
2: Ich würde mir persönlich gern wünschen, dass wir bis zum Jahresende den Abschluss finden können. Ich will auch da den parlamentarischen Beratungen nicht vorgreifen und auch nicht eingreifen. Das ist Ihr gutes Recht, das dann auch ausführlich zu beraten. Aber ich denke, für die Bevölkerung wäre es wichtig und gut, Klarheit und Sicherheit zu haben ab dem Ende des Jahres 2026.
1: Die Reform sieht unter anderem vor, dass das Rentenalter schrittweise angehoben wird. Heiß, heißer Hartmut. Das Hoch Hartmut legt noch einen Zahn zu und lässt die Temperaturen weiter steigen. Heute rechnet der Deutsche Wetterdienst lokal mit bis zu 41 Grad. Das wäre ein neuer Allzeitrekord für einen Junitag. Fabian Hoffmann mit mehr.
3: Auch in den kommenden Tagen sieht's nach über 40 Grad aus. Die Bundesärztekammer ruft dazu auf, auf sich, aber auch auf andere zu schauen. Besonders gefährdet sind etwa Ältere, Schwangere oder auch Kinder. Die Deutsche Allianz Klimawandel und Gesundheit sagt, Deutschland ist auf extreme Hitzewellen nicht vorbereitet. Bündnischef Hermann fordert, dass Hitzeschutz verbindlich in der Katastrophenvorsorge verankert wird, wie etwa beim Hochwasser.
1: Kinder und Jugendliche sollen in der digitalen Welt besser geschützt werden. Die Expertenkommission des Familienministeriums hat dazu jetzt Vorschläge gemacht. Unter anderem eine Altersgrenze für Social Media, die mit 13 Jahren aber nicht ganz so hart ausfällt wie in anderen Ländern. Bei der Fußball-WM haben Brasilien, Marokko, die Schweiz und Co-Gastgeber Kanada das Ticket für das 16-Finale sicher. Brasilien setzte sich gegen Schottland klar mit 3:0 durch. Marokko gewann gegen Haiti mit 4:2. Die Schweiz siegte gegen Kanada mit 2:1 und Bosnien-Herzegowina und Katar trennten sich 3:1.
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1: Im Studio André Glatzel. Schönen guten Morgen. Wie können die Länder und Kommunen finanziell entlastet werden? Darüber beraten heute zunächst die Ministerpräsidenten der Länder unter sich. Am Nachmittag stößt dann auch Kanzler Merz dazu. Silas Quiring berichtet.
2: Ja, erst am Montag hatten die Kommunen ja Alarm geschlagen. Fast überall wird das Geld immer knapper, auch weil die Ausgaben durch Gesetze und Vorgaben aus dem Bund immer weiter steigen. Sowohl Länder als auch die Städte und Gemeinden sagen deshalb, wer bestellt, muss auch zahlen. Neben dem direkten Gespräch mit den Länderchefs im Kanzleramt will die Bundesregierung am späten Abend auch dem Bundestag einen ersten Gesetzentwurf dazu vorlegen.
1: Die Rentenreform soll bis Jahresende durch, das hofft Kanzler Merz. Nächste Woche will die schwarz-rote Koalition Eckpunkte abstecken und dann an den Gesetzentwürfen arbeiten. Im Herbst sollen sie in den Bundestag. Die Reform sieht unter anderem vor, dass das Rentenalter schrittweise angehoben wird. Kinder und Jugendliche sollen in der digitalen Welt besser geschützt werden. Die Expertenkommission des Familienministeriums hat dazu jetzt Vorschläge gemacht. Unter anderem eine Altersgrenze für Social Media, die mit 13 Jahren aber nicht ganz so hart ausfällt wie in anderen Ländern. Teenager auszusperren bringt nichts, sagte der Kommissionsvorsitzende Olaf Köller.
3: Kinder brauchen Schutz vor Übergriffen, manipulativen Designs und verstörenden Inhalten. Sie brauchen Befähigung, um digitale Medien zu verstehen, einzuordnen und selbstbestimmt zu nutzen. Und sie brauchen Teilhabe. Digitale Räume sind längst Orte des Lernens, der Kommunikation, der Freundschaft, der Kreativität, der politischen Meinungsbildung und der gesellschaftlichen Beteiligung.
1: Der neue Wehrdienst kommt bei vielen Menschen offenbar gut an. Seit Januar gingen fast 40.000 Bewerbungen ein, ein Viertel mehr als im letzten Jahr, heißt es aus dem Verteidigungsministerium. Für das kommende Jahr sind bereits 10.000 Dienstposten verteilt worden. Bei der Fußball-WM haben Brasilien und Marokko die K.O.-Runde erreicht. Brasilien gewann das letzte Gruppenspiel gegen Schottland klar mit 3:0. Marokko setzte sich gegen Haiti mit 4:2 durch. Weiter sind auch die Schweiz und Kanada. Die Schweizer siegten gegen den Co-Gastgeber mit 2:1. Außerdem spielte Bosnien-Herzegowina gegen Katar 3:1.
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1: Im Studio Sönke Röhling. Schönen guten Morgen. Wie können die Länder und Kommunen finanziell entlastet werden? Darüber beraten heute zunächst die Ministerpräsidenten unter sich. Am Nachmittag stößt dann noch Kanzler Merz dazu. Silas Quiring berichtet.
2: Ja, erst am Montag hatten die Kommunen ja Alarm geschlagen. Fast überall wird das Geld immer knapper, auch weil die Ausgaben durch Gesetze und Vorgaben aus dem Bund immer weiter steigen. Sowohl Länder als auch die Städte und Gemeinden sagen deshalb, wer bestellt, muss auch zahlen. Neben dem direkten Gespräch mit den Länderchefs im Kanzleramt will die Bundesregierung am späten Abend auch dem Bundestag einen ersten Gesetzentwurf dazu vorlegen.
1: Der neue Wehrdienst bringt der Bundeswehr deutlich mehr Zulauf. Seit Januar gingen fast 40.000 Bewerbungen ein, teilte das Verteidigungsministerium mit. Das ist ein Plus von rund 24%. Einzelheiten von André Glatzel.
3: Der neue Wehrdienst richtet sich an Interessierte, die bis zu 2 Jahre dienen wollen. Für das kommende Jahr gäbe es schon rund 10.000 feste Einplanungen. Das heißt, diese Bewerber haben schon einen konkreten Dienstposten. Auch die Suche nach Menschen, die zur Truppe wollen, läuft laut Verteidigungsministerium gut. Rund 300.000 Anschreiben wurden bis Mitte Juni verschickt und wurden fast alle auch pünktlich beantwortet. Dabei gab mehr als jeder Fünfte an, dass er Interesse am Dienst bei der Bundeswehr hat.
1: In Venezuela haben 2 schwere Erdbeben massive Schäden angerichtet. Nach Angaben der Behörden wurden eingestürzte Häuser und eingebrochene Dächer gemeldet. Helfer suchen in den Trümmern nach möglichen Verschütteten. Ob Menschen verletzt oder getötet wurden, ist noch unklar. Heiß, heißer Hartmut. Das Hoch Hartmut legt nochmal einen Zahn zu und lässt die Temperaturen weiter steigen. Heute, aber auch morgen und am Samstag erwartet der Deutsche Wetterdienst bis zu 41 Grad. Die Weltgesundheitsorganisation mahnt, dass Europa mehr in den Hitzeschutz investieren müsse. Südafrika hat erstmals die K.O.-Phase einer Fußball-WM erreicht. Das Team gewann das abschließende Vorrundenspiel gegen Südkorea mit 1:0. Raus ist dagegen Tschechien nach einer 0:2-Pleite gegen Co-Gastgeber Mexiko. Ebenfalls eine Runde weiter sind die Schweiz, Kanada, Marokko und Brasilien.
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4: 6:02, tollen Start rein heute in den Donnerstag. Ich bin Lena Bernauer. Wenn Sie heute in Palma, in Muro, Calador oder Alaró aufstehen, dann sind Sie vielleicht ein bisschen durch den Wind und überlegen, was ist jetzt heute für ein Tag? Donnerstag. Es ist Donnerstag. Gestern war ja in einigen Gemeinden und Orten hier auf der Insel Feiertag. Nicht überall, wirklich nur in ein paar ausgewählten Orten und Gemeinden. Aber gut, so ein Feiertag mitten in der Woche, kommt man schon mal ein bisschen durcheinander dann mit den Wochentagen.

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0: 6:09, guten Morgen. 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
0: Unser Frühaufsteher-Bonus heute kommt aus dem Jahr 1983 und war der allererste Top-10-Hit in Großbritannien für The Cure. Der Song heißt The Love Cats. Und tatsächlich ist bei diesem Song das Besondere, dass sie darin ein Vibraphon hören. Und für alle, die jetzt nicht direkt wissen, was ein Vibraphon ist, das ist auch, glaube ich, nicht das typischste Instrument. Das ähnelt optisch so ein bisschen einem Xylophon, ist aber aus ein bisschen einem anderen Metall gefertigt und klingt auch deutlich nachhaltiger. So kann man es, glaube ich, ganz gut formulieren. Hören Sie mal genau hin, das hören Sie gleich in unserem Frühaufsteher-Bonus. Und gespielt wurde das Vibraphon übrigens in diesem Song vom eigentlichen Keyboarder bei The Cure. Aber für diesen einen Song ist er umgestiegen auf das Vibraphon und es klingt ehrlich gesagt richtig gut.

Sich direkt schon morgens im Badezimmer beim Fertigmachen kühle Luft vom Ventilator ins Gesicht pusten lassen. Ich glaube, so starten viele heute in den Tag hier auf der Insel um 6.17 Uhr. Jetzt bei uns vom Inselradio dazu Musik von Taylor Swift.

0: 6:21 Uhr, tollen Start rein heute in den Donnerstag. Hier ist das Inselradio, gleich mit Musik von Marc Anthony zusammen mit Piso 21. Que no se me olvida lo que pudimos ser. Piso 21, das ist eine Band aus Kolumbien. Und Piso 21, das heißt ja so viel wie 21. Stock. Und der Bandname kommt nicht von ungefähr. Es gibt nämlich in der Heimatstadt von Piso 21 ein Gebäude, das hat 21 Stockwerke und ganz oben hat man einen fantastischen Ausblick über die Stadt und dort oben haben sie ihre allerersten Songs komponiert. Das hat also wirklich eine tiefere Bedeutung, der Bandname Piso 21. Hören Sie gleich eben zusammen mit Marc Anthony Volver, noch vor 6:30 Uhr bei uns.
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0: 6.32 Uhr, guten Morgen.
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0: Heute sind gleich drei Kreuzfahrtschiffe im Hafen von Palma. Die Harmony of the Seas, die Seven Seas Splendor und mein Schiff Flow. Mein Schiff Flow kommt tatsächlich gerade von der Taufreise in Triest und startet jetzt hier in Palma die Willkommensreise. Das ist also wirklich noch ein ganz, ganz neues Kreuzfahrtschiff, das da heute im Hafen von Palma liegt, unter anderem die Mein Schiff Flow.
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0: 6.42 Uhr ist es schön. Guten Morgen. Hier ist das Inselradio. Gleich mit Musik von David Guetta, der ja vor anderthalb Wochen noch ein Konzert hier auf der Insel gespielt hat. Wir hören ihn gleich bei uns zusammen mit Jennifer Lopez. Save Me Tonight. Noch vor 7 bei uns.
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0: 6.51 Uhr.
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0: Sie merken es auf dem Wochenmarkt, im Supermarkt. Die Wassermelonenzeit hat begonnen. Das ist ein eindeutiges Indiz dafür, dass wir jetzt wirklich mittendrin im Sommer. Wassermelonen gibt's natürlich auch hier von der Insel. Die werden tatsächlich hier angebaut. Und was vielen wahrscheinlich schon irgendwie bewusst ist, dass laut dem Namen Wassermelone wahrscheinlich auch viel Wasser drin ist. Aber sage und schreibe, 92% einer Wassermelone sind Wasser. Also das ist wirklich ein wahnsinnig erfrischender und auch hydrierender Snack für zwischendurch. Und was, glaube ich, viele dann im Gegensatz dazu nicht unbedingt wissen, Wassermelonen gehören zu den Kürbisgewächsen. Also streng genommen sogar zum Gemüse und sind so gesehen überhaupt kein Sommerobst, sondern eher ein Sommergemüse.

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2: Schweißgebadet aufwachen, nicht weil sie einen Albtraum hatten, sondern weil es wieder unglaublich warm war in der vergangenen Nacht. Auch bei Ihnen in Deutschland ist es gerade wirklich sowas von heiß. Heute Morgen schon 22 Grad in München und in Stuttgart, ebenso in Düsseldorf 22 Grad. Frankfurt setzt sogar noch einen drauf, hier sind es 24 Grad heute Morgen. Leipzig und Berlin jeweils 21 Grad, genauso in Hamburg heute Morgen. Und fast überall ist es wolkenlos, nur an der Nordsee, da ist es ein bisschen bedeckter und teilweise auch nebliger. Tagsüber wird es dann auch wieder sehr, sehr heiß, genauso in der Schweiz. Auch da heute Morgen schon 19 Grad in Zürich, Österreich ganz ähnlich. Auch da gibt es heute nochmal kollektives Schwitzen, 23 Grad sind es heute Morgen in Wien. Wir schauen noch nach Athen, da sieht es ganz ähnlich aus bei 24 Grad heute Morgen. Und auf dem spanischen Festland in Madrid sind es 25 Grad.
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2: Ja, wir stecken alle in einer ähnlichen Situation hier auf der Insel. Auch ähnliche Temperaturen wie in Deutschland, Österreich und der Schweiz. Heute Morgen Palma 22 Grad, Poyenza 21 Grad und es wird wieder heiß heute. Mit bis zu 15 Sonnenstunden und wolkenlosem Himmel wird es richtig sommerlich. Die Top-Temperatur heute 37 Grad. Ab dem Mittag gilt auch heute wieder Hitzewarnstufe Gelb für die Inselmitte, für den Süden und den Norden. Es bleibt voraussichtlich dann heute auch nochmal trocken mit einer Regenwahrscheinlichkeit von gerade mal 5%. Und der Rest der Woche, der bleibt unverändert heiß. Auch für morgen, für Freitag und für das Wochenende gibt es jetzt schon Hitzewarnungen. Es geht hoch weiterhin auf bis zu 37 Grad in den kommenden Tagen.
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3: Im Studio sind Geröhling. Schönen guten Morgen. Bei den Ländern, Städten und Gemeinden in Deutschland wird das Geld immer knapper. In Berlin wird deshalb heute darüber beraten, wie der Bund für Entlastung sorgen kann. Zunächst treffen sich die Vertreter der Länder unter sich. Am Nachmittag stößt dann Kanzler Merz dazu. Die Länder und Kommunen wollen vor allem, dass sie dort unterstützt werden, wo durch Beschlüsse aus dem Bund mehr Kosten entstehen. Die Merz-Regierung will heute Abend auch einen entsprechenden Gesetzentwurf dazu vorlegen. Der neue Wehrdienst bringt der Bundeswehr offenbar deutlich mehr Zulauf. Seit Januar gingen fast 40.000 Bewerbungen ein, 24% mehr als im Jahr davor, teilte das Verteidigungsministerium mit. Der neue Wehrdienst richtet sich an Interessierte, die bis zu 2 Jahre dienen wollen. Für das kommende Jahr gäbe es schon rund 10.000 Rekruten, die bereits an einem Standort fest eingeplant sind, heißt es. Und auch die Erfassung möglicher Wehrdienstleistender laufe gut, mehr als jeder Fünfte signalisiert Interesse am Dienst. Heiß, heißer Hartmut. Das Hochhartmut legt nochmal einen Zahn zu und lässt die Temperaturen weiter steigen. Heute rechnet der Deutsche Wetterdienst lokal mit bis zu 41 Grad. Das wäre neuer Allzeitrekord für einen Junitag. Fabian Hoffmann berichtet.
4: Auch in den kommenden Tagen sieht's nach über 40 Grad aus. Die Bundesärztekammer ruft dazu auf, auf sich, aber auch auf andere zu schauen. Besonders gefährdet sind etwa Ältere, Schwangere oder auch Kinder. Die Deutsche Allianz Klimawandel und Gesundheit sagt, Deutschland ist auf extreme Hitzewellen nicht vorbereitet. Bündnischef Herrmann fordert, dass Hitzeschutz verbindlich in der Katastrophenvorsorge verankert wird, wie etwa beim Hochwasser.
3: In Venezuela haben 2 schwere Erdbeben kurz nacheinander massive Schäden angerichtet. Mehrere Gebäude stürzten ein, die Behörden befürchten viele Opfer. Helfer suchen in den Trümmern nach Verschütteten. In weiten Teilen des Landes gibt es weder Strom noch Internet. Südafrika steht nach einem 1:0-Sieg gegen Südkorea erstmals in der K.O.-Phase einer Fußball-WM. Außerdem weiter sind die Schweiz, Kanada, Brasilien und Marokko. Katar, Tschechien und Haiti sind ausgeschieden. Südkorea, Bosnien-Herzegowina und Schottland müssen als Dritte noch zittern.
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2: Freiwillig kalt duschen morgens? Das ist gar keine Überwindung zurzeit, oder? Wir haben es auch gerade in den Nachrichten gehört. Deutschland, Österreich, Schweiz, hier auf der Insel. Wir schwitzen gerade wirklich alle gemeinsam. Es ist unfassbar heiß zurzeit. Deshalb morgens erstmal abkühlen nach einer sehr, sehr warmen Nacht. Die Temperaturen, die fallen ja gerade wirklich fast nirgendwo unter die 20-Grad-Marke. Das tut dann fast schon richtig gut. Eine kleine Abkühlung morgens.

0: Zu Recht gibt's keine gute spanische Party, ohne dass da David Bisbal läuft. Und wenn Sie das gerade gehört haben, dann wissen Sie warum. Das war Mienteme hier beim Inselradio am Donnerstagmorgen. Es ist 7.11 Uhr und in dieser Woche dreht sich bei uns alles um Strände hier auf der Insel. Mit einer Besonderheit, es geht bei uns um Strände, die nur zu Fuß erreichbar sind. Vamos a la Playa heißt unser Thema der Woche. Und Julia Müller nimmt Sie jetzt mit an eine wunderschöne Bucht im Westen Mallorcas in der Tramuntana.
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2: Unterhalb des Ortes Banja Bulfa am Rande der Tramuntana liegt eine kleine Bucht mit viel Kies und Steinen. Die Cala Banja Bulfa. Rund 100 Meter ist die Steinbucht lang eingerahmt von steilen Felsen mit super klarem Wasser. Dorthin kommen Sie nur zu Fuß, aber zuerst steigen Sie ins Auto. Das packen Sie am besten im Ort selbst und dann geht's erstmal steil bergab. Circa 500 Meter laufen Sie runter zur Bucht. Viele Treppenstufen führen Sie dann bis ans Meer. Achtung, auf dem Weg kann es ein bisschen rutschig sein, also gut festhalten. Unten angekommen haben Sie einen traumhaften Blick auf die Klippen und das offene Meer. Badeschuhe mitnehmen und dann geht's auch ganz entspannt ins Wasser. Allerdings nur, wenn die Wellen nicht allzu hoch sind. Bei stärkerem Wellengang kann das Meer hier ziemlich rau werden. Vor Ort am Strand gibt's keine Liegen, keine Duschen und auch kein Strandrestaurant. Nur Natur haben Sie vor Ort, also Verpflegung selbst mitnehmen.
3: Das Fazit:
2: ein spektakulärer Blick auf die Steilküste, die kleinen Fischerboote und das glasklare Wasser. Das machen die Bucht so besonders. Die Cala Banja Bulfa, die ist definitiv ein Besuch wert, auch wenn der Weg dorthin etwas beschwerlich ist. Also Badetasche packen, Schnorchel und Taucherbrille nicht vergessen und auf geht's zur Naturbucht Banja Bulfa.
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0: 97, das Inselradio hier, schön start rein in den Donnerstag. Und während Sie sich die Eiswürfel in den Kaffee kippen heute Morgen oder vielleicht einen kühlen Smoothie mixen, wundern wir uns jetzt mal zusammen, dass dieser Song hier schon 21 Jahre alt ist.
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0: Wann ist denn das bitte passiert, dass Juanes La Camisa Negra 21 Jahre alt geworden ist? Unfassbar. 2005 ist dieser Song rausgekommen. Sie hören ihn gleich bei uns noch vor 7:30.
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7:26 Uhr, schön Start rein in den Donnerstag. Hier ist das Inselradio und ab heute werden Sie wieder öfter das magische Wort in den Schaufenstern lesen. Hier auf der Insel Rebajas. Heute startet nämlich der Sommerschlussverkauf. Mehr dazu gleich bei uns in den Inselradio Lokalnachrichten. Heute mit Katrin Wagener nach einem Song um 7:30 Uhr.

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1: 7.31 Uhr.
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2: Im Studio Katrin Wagener. Schönen guten Morgen. Seit heute kann man auf Mallorca wieder Sommerklamotten zum Schnäppchenpreis kaufen. In vielen Geschäften starten die Rebajas. Online ging es bei einigen Marken schon gestern Abend los und vor allem größere Ketten bieten ihre Waren schon seit ein paar Tagen vergünstigt an. Die kleineren Einzelhändler in Palma fordern unterdessen, den Sommerschlussverkauf wie früher erst ab dem 1. August zu beginnen. In Inca sind gestern über 120 Bewohner und 26 Mitarbeiter einer Seniorenresidenz evakuiert worden. Dort war am Vormittag ein Feuer ausgebrochen, offenbar an einem Stromkasten im Erdgeschoss. Schwer verletzt wurde niemand. Ein Haustechniker und eine ältere Frau wurden vorsorglich ins Krankenhaus gebracht. Wegen der starken Rauchentwicklung können die Bewohner vorerst nicht zurück in das Gebäude. Das Sozialinstitut und die Leitung der Residenz suchen jetzt nach Plätzen in anderen Einrichtungen. Familien auf den Balearen können bald neue Hilfen für die Kinderbetreuung beantragen. Die Balearenregierung stellt dafür 1,25 Millionen Euro bereit. Gefördert werden drei Bereiche: die Betreuung zu Hause, ergänzende Angebote während der Schulzeit und Ferienaktivitäten. Wer eine Haushaltshilfe für die Kinderbetreuung einstellt, kann bis zu 4.000 Euro pro Familie bekommen. Für Sommerlager oder Feriencamps gibt es bis zu 1.000 Euro pro Kind. Die Hilfen richten sich an berufstätige Familien mit Kindern unter 14 Jahren. Anträge sind je nach Programm ab Juli, September oder Oktober möglich, online oder bei den Behörden.
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2: Auch heute bekommen wir wieder einen heißen Tag auf der Insel mit bis zu 15 Sonnenstunden, wolkenlosem Himmel und einer Top-Temperatur von bis zu 37 Grad. Ab dem Mittag gilt auch wieder Hitzewarnstufe Gelb für die Inselmitte, den Süden und den Norden.
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1: Herausgegeben vom spanischen Wetterdienst AEMET für die Küsten Mallorcas. Rund um Mallorca meist Ostwind mit Stärke 2 bis 3. Im Osten anfangs Nordost, später Ost. Im Süden Ost bis Südost. In der Bucht von Palma zeitweise Südwest. Die See ist überall leicht bewegt. Und die Temperatur des Mittelmeers rund um Mallorca liegt aktuell im Schnitt bei 26 Grad.
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1: 7.33 Uhr ist es jetzt. Schönen Start rein in den Donnerstag. Ja, und vielleicht kommen Sie jetzt gerade zurück von der morgendlichen Lauf- oder Walking-Runde. Ich meine, es ist ja wirklich so, wer gerade Sport machen will, muss den Wecker sehr früh stellen oder ganz spät am Abend gehen. Anders ist das gerade wirklich gar nicht möglich mit Sport im Freien. Oder vielleicht waren Sie auch schon am Strand heute Morgen. Das lohnt sich ja gerade wirklich total. Es ist morgens schon warm und Wassertemperatur, haben Sie gerade gehört, 26 Grad.

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1: 7:40 Uhr.
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1: Das sind die üblichen Stellen, wo es länger dauert heute Morgen. Auf der Inka-Autobahn, der MA13, ab Santa Maria del Cami in Fahrtrichtung Palma. Viel Verkehr heute Morgen und dann weiter beim Einfädeln auf die Ringautobahn gibt's auch Rückstau. Auf der Ringautobahn selbst ist heute Morgen viel los, vor allem in Fahrtrichtung Andratsch. Da gab's einen Unfall kurz vor der Abfahrt zur Ringautobahn, deshalb hier aktuell Stau. Und dann ist noch viel los auf den Avenidas und auch auf dem Paseo Maritimo. Falls Sie noch was gesehen haben, einen Stau, in dem Sie vielleicht auch drinstehen oder einen Blitzer, schicken Sie es uns per WhatsApp durch an die 683 500 100.
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0: Boah, was ziehe ich bloß an? Das fragen Sie sich sicherlich heute Morgen um 7.52 Uhr vom Kleiderschrank, weil es ja wieder so unglaublich heiß wird heute. Das werden Sie sich wahrscheinlich aber auch am Samstag fragen.
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0: Sabine aus Campos hat sich gemeldet an unsere Studio-WhatsApp 683-500-100 und schreibt: Hallo Inselradio, ich komme zu eurer Party am Samstag. Gibt's einen Dresscode? Hippie, Flower Power oder kann ich mich anders anziehen? Das ist eine sehr gute Frage, Sabine. Also was das Outfit angeht zu unserer Flower Power Party, alles kann, nix muss. Kommen Sie, wie Sie sich wohlfühlen. Da gibt's wirklich keine Vorschriften. Wenn Sie Lust haben, sich Flower Power hippiemäßig zu stylen, dann freut uns das natürlich. Also jeder Blumenkranz im Haar und jedes Fransenoberteil, da freuen wir uns sehr. Und falls Sie noch ein bisschen Outfit-Inspiration brauchen, dann gibt's die hier, bitteschön.
2: Bei einer Hippie-Flower-Power-Party, ja, würde ich eher wahrscheinlich so ein Retro-Hemd anziehen. Leicht und luftig.
3: Bunt, flippig, vielleicht auch ein bisschen Glitzer.
2: So ein Blumenhemd, auch sehr bunt. Ja, vielleicht einen coolen Hut dazu.
4: So ein langer, weiter Rock mit einem schönen Gürtel. Ein luftiges Oberteil und großen Hut.
5: Natürlich ein Baströckchen in Gold und blümtes, vermutlich lilafarbenes Hemd, kurzärmlich.
6: Ich würde eine Schlaghose anziehen, auf jeden Fall bunt, vielleicht ein Stirnband, so eine luftige Weste.
0: Also egal, wie Sie sich vom Kleiderschrank entscheiden, ob Hippie-Outfit oder nicht. Wir freuen uns einfach schon total, mit Ihnen am Samstag zu feiern bei unserer Flower Power Party. Im Poolbereich des Universal Hotel Neptuno an der Playa de Palma mit DJs, mit Drinks, während die Sonne langsam untergeht. Und jetzt kommt noch das Allerbeste. Das alles kostet keinen Eintritt. Die Party ist gratis. Einfach schnell anmelden per Mail an party@inselradio.com und zack, sind Sie auf der Gästeliste. Alle Infos gibt's nochmal auf inselradio.com. Und so ein bisschen als Warm-up, als Einstimmung, gibt's jetzt schon mal Flower-Power-Musik bei uns. The Monkees, I'm a Believer.

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1: Das wird heute wieder ein schwitziger Tag bei Ihnen in Deutschland. Egal ob Fächer, Ventilator oder kalte Getränke, alles, was nur ein bisschen kühlt, kommt heute zum Einsatz. Jetzt schon heute Morgen sind es 25 Grad in München, Stuttgart und in Düsseldorf. Frankfurt sogar 26 Grad. Auch in Leipzig messen wir 25 Grad. Berlin nochmal 26 Grad, also auch da schon wirklich richtig warm. In Hamburg 22 Grad und überall ist es schon sehr sonnig. Abgesehen von der Nordsee, da ein bisschen bedeckter heute Morgen, teils auch etwas neblig. In der Schweiz wird es heute auch heiß, 23 Grad messen wir schon in Zürich und Österreich nochmal ganz ähnlich, 25 Grad heute Morgen schon in Wien. In Paris, wo ja auch gerade wirklich eine Wahnsinnshitzewelle herrscht, 27 Grad schon heute Morgen, Stockholm, erfrischende 15 Grad heute Morgen bei Sonne und Wolken.
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1: Also wenn Sie heute in Deutschland vor die Haustür gehen, dann fühlt es sich an wie auf Mallorca. Temperaturmäßig sind wir nämlich auf einem Level. 25 Grad sind es in Calvià jetzt am Morgen und 24 Grad in Porto Pedro. Und das geht heute hoch auf eine Top-Temperatur von 37 Grad. Es gibt auch schon eine Hitzewarnung für heute. Und zwar gilt Hitzewarnstufe Gelb für die Inselmitte, den Süden und den Norden ab heute Mittag. Dazu gibt es bis zu 15 Sonnenstunden, also auch wirklich kaum ein Wölkchen, das über die Insel zieht. Und es bleibt auch voraussichtlich trocken, bei einer Regenwahrscheinlichkeit von 5%, sagt der spanische Wetterdienst. Und auch der Blick auf den Inselradio-Wettertrend sagt, der Rest der Woche, der bleibt unverändert, sommerlich heiß. Auch morgen am Freitag und am Wochenende wird es wieder richtig warm, auch schon mit Hitzewarnungen und bis zu 37 Grad.
0: 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Es ist 8 Uhr. 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
2: Im Studio Sönke Röhling. Schönen guten Morgen. Deutschland erwartet den Hitzehöhepunkt. Heute rechnet der Deutsche Wetterdienst lokal mit bis zu 41 Grad. Das wäre neuer Allzeitrekord für einen Junitag. Auch in den kommenden Tagen sieht es nach über 40 Grad aus. Die Bundesärztekammer ruft dazu auf, ausreichend zu trinken und auch auf andere zu schauen. Besonders gefährdet seien etwa Ältere, Schwangere oder auch Kinder. Die Deutsche Allianz Klimawandel und Gesundheit sagt, Deutschland ist auf extreme Hitzewellen nicht vorbereitet. Bündnischef Herrmann fordert daher, Hitzeschutz müsse verbindlich in der Katastrophenvorsorge verankert werden, genauso wie etwa Hochwasser. In Venezuela haben zwei schwere Erdbeben kurz nacheinander massive Schäden angerichtet. Mehrere Gebäude stürzten ein. Die Behörden melden über 30 Tote und mehr als 700 Verletzte. Helfer suchen in den Trümmern noch nach Verschütteten. In weiten Teilen des Landes gibt es weder Strom noch Internet. Wie können die Länder und Kommunen finanziell entlastet werden? Darüber beraten heute zunächst die Ministerpräsidenten unter sich. Am Nachmittag stößt dann noch Kanzler Merz dazu. Silas Quiring berichtet.
3: Ja, erst am Montag hatten die Kommunen ja Alarm geschlagen. Fast überall wird das Geld immer knapper, auch weil die Ausgaben durch Gesetze und Vorgaben aus dem Bund immer weiter steigen. Sowohl Länder als auch die Städte und Gemeinden sagen deshalb, wer bestellt, muss auch zahlen. Neben dem direkten Gespräch mit den Länderchefs im Kanzleramt will die Bundesregierung am späten Abend auch dem Bundestag einen ersten Gesetzentwurf dazu vorlegen.
2: Die Rentenreform soll bis Jahresende durch sein, das hofft Kanzler Merz. Nächste Woche will die schwarz-rote Koalition Eckpunkte abstecken und dann an den Gesetzentwürfen arbeiten. Im Herbst sollen sie dann in den Bundestag. Die Reform sieht unter anderem vor, dass das Renteneintrittsalter schrittweise angehoben wird. Südafrika hat erstmals die K.O.-Phase einer Fußball-WM erreicht. Das Team gewann das abschließende Vorrundenspiel gegen Südkorea mit 1:0. Raus ist dagegen Tschechien nach einer 0:2-Pleite gegen Co-Gastgeber Mexiko. Ebenfalls eine Runde weiter sind die Schweiz, Kanada, Marokko und Brasilien.
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1: Es ist kurz nach 8. Schönen Start rein in den Donnerstag. Ich bin Lena Bernauer. Und in den Inselradio-Nachrichten heute Katrin Wagener.
4: Guten Morgen.
1: Und Marisa Challas.
5: Guten Morgen.
1: Und ich weiß ja nicht, bei Ihnen vorm Radio, Sie haben ja vielleicht auch ein Tippspiel laufen auf der Arbeit zur Fußball-WM. Haben wir hier auch beim Inselradio. Marisa und Katrin, wie läuft's so?
5: Ach, ganz gut. Ich habe ja Brasilien getippt. Die haben gestern 3-0 gewonnen.
1: Ah gut, ja,
5: also es läuft.
4: Ich habe Spanien getippt, genau wie du, Lena.
1: Stimmt, wir haben beide Spanien.
4: Das läuft auch, ne?
1: Mhm. Also wir sind, glaube ich, noch alle ganz gut im Rennen, oder?
5: Ja.
1: Guckt ihr heute Abend? Heute Abend spielt ja Deutschland. 22 Uhr.
4: Ich denke schon.
5: Ich muss leider ins Bett gehen.
1: Also wenn Sie noch am Überlegen sind, wo Sie heute schauen, es gibt ja auch Public Viewing-Möglichkeiten hier auf Mallorca. Wir haben da ein paar zusammengetragen auf unserer Pinnwandseite inselradio.com.

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0: 8:08. Wunderschönen guten Morgen. Hier ist das Inselradio am Donnerstag. Und wenn Sie gerade Ihre 7 Sachen zusammensuchen, um Ihre Tasche zu packen, bevor es aus dem Haus geht, Fächer und Sonnenbrille nicht vergessen. Hören wir mal, was die Sterne zum Tag heute zu sagen haben.
1: 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Widder.
0: Übertreiben Sie es mit Ihrer Selbstbeherrschung nicht. Zeigen Sie ruhig auch mal, wenn Sie genervt sind. Jupiter hilft. Energiepegel 80.
1: Stier.
0: Ganz schön stressig unter Mondeinfluss. Teilen Sie sich Ihre Zeit gut ein und reservieren Sie sich einige Stunden für sich selbst. Energiepegel 85.
1: Zwilling.
0: Versuchen Sie nicht, Ihre Ziele mit übertriebenem Ehrgeiz zu erreichen. Machen Sie sich bereit für einen Kompromiss. Energiepegel 90.
1: Krebs.
0: Sie sollten einige grundsätzliche Dinge klären. Schieben Sie Gespräche dazu nicht auf die allzu lange Bank. Energiepegel 90.
1: Löwe.
0: Unter Merkur können Sie Ihr Glück kaum fassen. Es geht endlich ein Wunsch in Erfüllung, den Sie schon lange hatten. Energiepegel 100.
1: Jungfrau.
0: Sie müssen nicht die Suppe auslöffeln, die andere versalzen haben. Distanzieren Sie sich von Fehlern Dritter. Energiepegel 90.
1: Waage.
0: Bleiben Sie unter Sonne und Mars jederzeit optimistisch. Vertrauen Sie fest darauf, dass sich die Dinge regeln werden. Energiepegel 95.
1: Skorpion.
0: Jupiter setzt Sie ganz schön unter Druck. Versuchen Sie, eine neue Herausforderung ruhig und besonnen anzugehen. Energiepegel 85.
1: Schütze.
0: Halten Sie sich ausnahmsweise zurück, auch wenn Sie anderen eigentlich gerne helfen. Lassen Sie sich nicht ausnutzen. Energiepegel 90.
1: Steinbock.
0: Verlangen Sie vom Partner nicht, dass er alle Ihre Kapriolen unkommentiert hinnimmt. Manche Kritik ist berechtigt. Energiepegel 85.
1: Wassermann.
0: Sie wirken auf andere sehr überzeugend. Das ist eine gute Basis für geschäftliche Verhandlungen. Energiepegel 95.
1: Fische.
0: Mars bringt Sie in Bestform. Gut möglich, dass Sie bald ein lukratives Angebot erhalten. Dann sollten Sie zugreifen. Energiepegel 100.
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0: 8.18 Uhr, guten Morgen.
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0: Also dadurch, dass aktuell schon Sommerferien sind hier auf Mallorca, entzerrt das natürlich ein bisschen den Verkehr jetzt am Morgen. Allerdings dauert es immer noch länger, wenn Sie auf der Inka-Autobahn stadteinwärts Palma unterwegs sind. Bei der Auffahrt zur Ringautobahn gibt es den gewohnten Rückstau. Auf der Ringautobahn selbst heute Morgen auch viel Verkehr, vor allem in Fahrtrichtung Andratx. Dann haben wir noch den Paseo Marítimo, auch da heute Morgen viel los, genauso auf den Avenidas und in der Calle Aragón. Auf der MA30 von Son Ferriol in Fahrtrichtung Coiden Rabassa heute Morgen auch viel Verkehr.
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8:27 Uhr, wunderschönen guten Morgen, hier ist das Inselradio am Donnerstag und ich weiß, gefühlt hat der Sommer ja erst gerade begonnen, aber in den Geschäften auf der Insel geht's jetzt schon los mit dem Sommerschlussverkauf. Mehr dazu gleich bei uns in den Inselradio-Lokalnachrichten nach einem Song um 8:30 Uhr.

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1: Mit ihrem Kauf gehen pro Ticket 5 Euro an die Mallorquinische Kinderkrebshilfe Aspanab.
2: 8.31 Uhr.
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4: Im Studio Katrin Wagener. Schönen guten Morgen. Seit heute kann man auf Mallorca wieder Sommerklamotten zum Schnäppchenpreis kaufen. In vielen Geschäften starten die Rebajas. Online ging es bei einigen Marken schon gestern Abend los und vor allem größere Ketten bieten ihre Waren schon seit ein paar Tagen vergünstigt an. Die kleineren Einzelhändler in Palma fordern unterdessen, den Sommerschlussverkauf wie früher erst ab dem 1. August zu beginnen. Ein 3-jähriges Mädchen schwebt nach einem Badeunfall in Pollença in Lebensgefahr. Das Kind war mit seiner Familie im Urlaub und fiel gestern Abend in den Pool einer Ferienunterkunft. Die Rettungskräfte kämpften fast 2 Stunden lang um das Leben des Kindes und konnten seinen Kreislauf schließlich wieder stabilisieren. Das Mädchen wurde anschließend ins Universitätskrankenhaus Sones Passes gebracht, wo es auf der Kinderintensivstation behandelt wird. Familien auf den Balearen können bald neue Hilfen für die Kinderbetreuung beantragen. Die Balearenregierung stellt dafür 1,25 Millionen Euro bereit. Gefördert werden 3 Bereiche, die Betreuung zu Hause, ergänzende Angebote während der Schulzeit und Ferienaktivitäten. Wer eine Haushaltshilfe für die Kinderbetreuung einstellt, kann bis zu 4.000 Euro pro Familie bekommen. Für Sommerlager oder Feriencamps gibt es bis zu 1.000 Euro pro Kind. Die Hilfen richten sich an berufstätige Familien mit Kindern unter 14 Jahren. Anträge sind je nach Programm ab Juli, September oder Oktober möglich, online oder bei den Behörden.
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4: Auch heute bekommen wir wieder einen heißen Tag auf der Insel mit bis zu 15 Sonnenstunden, wolkenlosem Himmel und einer Top-Temperatur von bis zu 37 Grad. Ab dem Mittag gilt auch wieder Hitzewarnstufe Gelb für die Inselmitte, den Süden und den Norden.
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2: Heute am Donnerstag sind ein paar Wochenmärkte hier auf der Insel, die wir ganz gerne im Herbst oder im Winter empfehlen, weil wenn es mal regnet, sie da im Trockenen rumspazieren, weil es da Markthallen gibt. Aber auch jetzt im Sommer ist es nicht schlecht, wenn es wo eine Markthalle gibt, denn da ist tendenziell auch ein bisschen kühler als direkt draußen in der prallen Sonne. Zum Beispiel in Peregarau, das ist Stadtteil von Palma, da gibt es immer donnerstags einen Markt mit angrenzender Markthalle. Lohnt sich wirklich, da mal vorbeizuschauen. Gibt es auch ganz leckere kleine Bars drin oder so Restaurants, wo sie auch ein bisschen frühstücken können oder Mittagessen. Und in Inca ist da natürlich heute noch Wochenmarkt. Das ist ein recht großer Wochenmarkt und auch da gibt's eine Markthalle.
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2: 8.34 Uhr ist es jetzt. Schönen Start rein in den Donnerstag. Also egal, ob hier auf der Insel, in Deutschland, Österreich oder der Schweiz, die Luft steht heute Morgen in der Bude, oder? Also auch wenn Sie nachts das Fenster irgendwie gekippt hatten oder offen hatten, da ist irgendwie gar kein Luftaustausch mehr. Also es ist wirklich gerade richtig, richtig heiß. Starten Sie trotzdem so gut erholt wie möglich nach einer warmen Nacht rein in den Tag. Am besten gleich mal mit ein paar Eiswürfeln im Getränk morgens, im Tee oder im Kaffee.

0: Es ist 8.41 Uhr, guten Morgen.
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0: Es dauert heute Morgen länger auf der Ringautobahn. Vor allem, wenn Sie in Fahrtrichtung Andratsch unterwegs sind, da ist viel los. Auch auf dem Passeo Marittimo ist mehr Verkehr heute Morgen. Und auf der Inka-Autobahn dauert es wie gewohnt länger, wenn Sie auf der MA13 statt einwärts Palma fahren. Bei der Auffahrt zur Ringautobahn gibt's Rückstau. Ansonsten kommen Sie einigermaßen gut durch heute Morgen. Das liegt unter anderem auch daran, dass ja schon Sommerferien sind auf Mallorca. Das entzerrt natürlich die ganze Situation auf den Straßen morgens.
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0: 8:50 Uhr, guten Morgen.
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0: Ins Son Moix Stadion in Palma gehen Sie normalerweise, wenn Sie sich ein Fußballspiel anschauen. Ist klar. Aber jetzt gerade sollten Sie da vor allem mit richtig viel Hunger hingehen. Da finden nämlich aktuell gleich zwei Food-Events parallel statt. The Champions Burger und The Champions Cheesecake. Und wie die Namen schon sagen, geht's da um Burger und Käsekuchen. Und das ist jetzt nicht irgend so ein kleines lokales Event, sondern das ist wirklich ein Riesending in Spanien. Das ist ein Food-Event, das tourt durch Spanien, durch verschiedene spanische Städte. Das heißt, da essen sie auch wirklich die besten Burger, die besten Cheesecakes aus den verschiedenen Regionen in ganz Spanien. Und das Gute ist, wenn sie sich da durchprobiert haben, dann können sie sogar für ihren Favoriten abstimmen. Da gibt es nämlich am Ende dann sogar einen neuen Champions-Burger, Champions-Cheesecake. Also mit Hunger lohnt es sich definitiv, ins Son Moix Stadion zu fahren zurzeit. Geöffnet ist da heute von 12 Uhr bis Mitternacht bei The Champions Cheesecake und The Champions Burger im Son Moix Stadion in Palma. Und nochmal alle Infos zu diesem Event und zu vielen weiteren, die jetzt in diesen Tagen auf der Insel stattfinden, finden Sie wie immer online auf inselradio.com im Eventkalender.
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2: Der Ventilator läuft schon heute Morgen, auch bei Ihnen in Deutschland. Es ist ja schon richtig warm. Allein schon heute Morgen in Stuttgart bei 27 Grad, in Leipzig bei 27 Grad, genauso in München, in Berlin sogar schon 29 Grad heute Morgen. Und die Sonne, die scheint schon ganz ordentlich. In Frankfurt und in Düsseldorf jeweils 28 Grad, jetzt am Morgen auch schon richtig warm. In Hamburg sind es 23 Grad. Und die einzige Ecke, wo es noch so ein bisschen bedeckter ist am Morgen, das ist an der Nordsee. In Österreich, da wird es heute auch nochmal richtig knackig heiß. 27 Grad messen wir schon in Wien und in der Schweiz heute Morgen auch 25 Grad, unter anderem in Zürich. In Rom, da reichen die Temperaturen tatsächlich nicht an die ran, die sie in Deutschland haben. 22 Grad sind es gerade in Rom heute Morgen und in Amsterdam 21 Grad bei Sonne und Wolken.
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2: Auch auf der Insel heute nochmal ein schwitziger Donnerstag. Es geht hoch auf eine Top-Temperatur von 37 Grad heute. Wir messen jetzt schon in der Inselmitte in Cineu 27 Grad, in Andrat sogar 28 Grad. Es gilt auch für heute wieder eine Hitzewarnung, und zwar Hitzewarnstufe Gelb für die Inselmitte, den Süden und den Norden ab heute Mittag. Es bleibt voraussichtlich trocken, sagt der spanische Wetterdienst. Also es gibt 15 Sonnenstunden und eine Regenwahrscheinlichkeit, die gerade mal bei 5% liegt. Also da haben wir heute wirklich strahlend blauen Himmel. Und auch für den Rest der Woche sagt der Inselradio-Wettertrend, dass es unverändert heiß bleibt. Morgen am Freitag und auch am Wochenende gibt es auch schon wieder Hitzewarnungen mit bis zu 37 Grad wieder.
1: 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Es ist 9 Uhr. 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
3: Im Studio sind Geröling. Schönen guten Morgen. Heiß, heißer Hartmut. Das Hochhartmut legt nochmal einen Zahn zu und lässt die Temperaturen weiter steigen. Heute rechnet der Deutsche Wetterdienst lokal mit bis zu 41 Grad. Das wäre neuer Allzeitrekord für einen Junitag. Fabian Hoffmann berichtet.
4: Auch in den kommenden Tagen sieht's nach über 40 Grad aus. Die Bundesärztekammer ruft dazu auf, auf sich, aber auch auf andere zu schauen. Besonders gefährdet sind etwa Ältere, Schwangere oder auch Kinder. Die Deutsche Allianz Klimawandel und Gesundheit sagt, Deutschland ist auf extreme Hitzewellen nicht vorbereitet. Bündnischef Herrmann fordert, dass Hitzeschutz verbindlich in der Katastrophenvorsorge verankert wird, wie etwa beim Hochwasser.
3: Bei einem Doppelerdbeben sind in Venezuela über 30 Menschen ums Leben gekommen. Präsidentin Rodriguez hat den Notstand ausgerufen. Mehr von Tim Britztrup.
5: Das erste Beben hatte eine Stärke von 7,2. Nur 39 Sekunden später folgte ein noch heftigeres Erdbeben der Stärke 7,5. Mehrere Gebäude stürzten ein, Menschen rannten in Panik auf die Straßen. Helfer suchen in den Trümmern nach Verschütteten. Der internationale Flughafen der Hauptstadt Caracas wurde schwer beschädigt und musste den Betrieb einstellen. In Teilen des Landes fiel die Stromversorgung aus. Die USA haben Hilfe angekündigt.
3: Im Bundestag wird heute über neue Regeln zur Organspende diskutiert. Eine fraktionsübergreifende Abgeordnetengruppe will die Widerspruchslösung. Jeder wäre damit automatisch Spender, außer man sagt vorher nein. Bisher muss man ausdrücklich zustimmen. Tausende Menschen warten aktuell auf ein Spenderorgan. Südafrika steht nach einem 1-0-Sieg gegen Südkorea erstmals in der K.O.-Phase einer Fußball-WM. Genauso wie Bosnien-Herzegowina, das nach dem 3-1 gegen Katar definitiv zu den besten Gruppen Dritten gehört. Weiter sind außerdem die Schweiz, Kanada, Brasilien und Marokko. Südkorea und Schottland müssen als Dritte noch zittern.
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2: Es ist kurz nach neun. Tollen Start heute rein in den Donnerstag. Ich bin Lena Bernauer. In den Inselradio-Nachrichten ist heute Katrin Wagener.
6: Guten Morgen.
2: Und Marisa Challas.
7: Morgen.
2: Und ich weiß nicht, ob ihr es schon gesehen habt, es gab einen Rekord in Spanien. Dienstag, also vorgestern, war der wärmste Tag im Juni in Gesamtspanien seit mindestens 1950. Also
6: das ist
2: ein neuer Hitzerekord.
6: Es ist extrem warm, ne, die letzte Zeit. Und ich merke das selber. Ich mache ganz viele Sachen mittlerweile sehr spät abends. Also Abendessen vor 22 Uhr. Kaum noch drin.
7: Ja, kenne ich. Also gestern waren wir auch so um 7 Uhr am Strand, haben so ein Picknick gemacht und selbst das war noch ein Ticken zu früh. Also es war noch sehr warm und man hat auch gemerkt, die Leute kamen erst so um 8 Uhr ungefähr.
2: Ja, das stimmt. Also wirklich, man sagt ja immer, hier so in Spanien wird so spät Abend gegessen, aber ja, es hat einen Grund. Also vorher geht auch irgendwie gar nicht. Ich war gestern auch noch um 9:30, glaube ich, in der Stadt und spazieren gehen, weil es vorher einfach nicht ging.

0: 9:11 Uhr, wunderschönen guten Morgen. Hier ist das Inselradio am Donnerstag. Und Sie haben es gerade schon bei uns gehört. In Spanien war vorgestern am Dienstag der heißeste Tag im Juni seit über 75 Jahren. Und ich meine, bei Ihnen in Deutschland, Österreich und der Schweiz ist ja gerade auch wirklich eine unglaubliche Hitze. Und ich behaupte mal, wir alle würden am liebsten einfach nur den ganzen Tag im Meer baden, ins Freibad gehen oder einfach rumliegen und den Ventilator ganz nah am Gesicht haben. Die Sache ist halt nur, das geht ja meistens nicht. Das ist ja ein ganz normaler Donnerstag heute, an dem Sie vielleicht auch arbeiten. Aber was tun? Bei der Hitze, auf der Arbeit. Wie kühlen Sie sich ab? Wir haben uns mal auf der Straße in Palma umgehört.
1: Dann hole ich mir eine Schüssel mit kaltem Wasser und stelle die Beine rein. Unterm Schreibtisch.
2: Ich gehe einfach ins Kühlhaus rein. Nur ein paar Minuten. Das hilft gut. Durch die Klimaanlage. Gott sei Dank. Die vorhanden ist. Ich arbeite in einer Bank, genau. Ich wedel mit den Geldscheinen und wedel mir ein bisschen Luft zu.
0: Ja, Kreativität siegt. Luft zu fächern mit allem, was gerade in der Nähe ist. Und wer ein Kühlhaus in der Nähe hat, also das ist ja natürlich wirklich das Allerbeste, was passieren kann. Ich weiß nicht, wie ist es bei Ihnen? Haben Sie noch ein paar Tipps? Abkühlungen auf der Arbeit? Wie machen Sie das? Studio WhatsApp ist die 683 500 100.

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1: 9.18 Uhr, guten Morgen.
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1: Es dauert nach wie vor ein bisschen länger auf der Ringautobahn heute Morgen. In beiden Richtungen ist viel los. Vor allem aber brauchen Sie mehr Zeit, wenn Sie in Fahrtrichtung Andratsch unterwegs sind. Dann dauert es wie gewohnt länger auf der Inka-Autobahn der MA13 statt einwärts Palma bei der Auffahrt zur Ringautobahn. Da gibt es Rückstau. Auf dem Paseo Marítimo ist immer noch auch ziemlich viel los heute Morgen, genauso auf den Avenidas. Abgesehen davon kommen Sie aber inzwischen ziemlich gut durch.
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9:27 Uhr, wunderschönen Start rein in den Donnerstag. Hier ist das Inselradio und es gibt ein Festival hier auf der Insel, ein Musikfestival mit über 50 Konzerten in den kommenden Monaten. Das ist ein sehr beliebtes, sehr berühmtes Musikfestival. Wo das dann genau stattfindet und was das für Musik ist, das ist gleich Thema bei uns in den Inselradio-Lokalnachrichten nach Leonie, Somewhere in Between.

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2: 9.31 Uhr.
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4: Im Studio Katrin Wagener. Schönen guten Morgen. Seit heute kann man auf Mallorca wieder Sommerklamotten zum Schnäppchenpreis kaufen. In vielen Geschäften starten die Rebajas. Online ging es bei einigen Marken schon gestern Abend los und vor allem größere Ketten bieten ihre Waren schon seit ein paar Tagen vergünstigt an. Die kleineren Einzelhändler in Palma kann man auf Mallorca wieder Sommerklamotten zum Schnäppchenpreis kaufen. In vielen Geschäften starten die Rebajas. Online ging es bei einigen

0: Gebäuden der katholischen Kirche. Das internationale Musikfestival von DEA geht dieses Jahr in seine 48. Ausgabe und ist erstmals auf allen vier Baleareninseln vertreten. Zwischen Juni und November finden rund 50 Konzerte statt, die meisten davon jetzt im Sommer. Auf Mallorca gibt es unter anderem Auftritte im Palau Marc, in der Fundació Mido und in DEA, vor allem aber im Herrenhaus Son Maroc, wo 14 Konzerte geplant sind. Den Link zum vollständigen Programm des Musikfestivals von DEA finden Sie auf inselradio.com.
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0: Auch heute bekommen wir wieder einen heißen Tag auf der Insel mit bis zu 15 Sonnenstunden, wolkenlosem Himmel und einer Top-Temperatur von bis zu 37 Grad. Ab dem Mittag gilt auch wieder Hitzewarnstufe Gelb für die Inselmitte, den Süden und den Norden.
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2: Morgen ist letzter Schultag in einigen Bundesländern in Deutschland, und zwar in Hessen, Rheinland-Pfalz und im Saarland. Und dann geht's so nach und nach los, dass die Sommerferien starten. Dann wird auch am Flughafen Palma noch mehr los sein. Jetzt aktuell sind wir aber auch schon bei 948 Starts und Landungen. Heute Morgen läuft soweit alles nach Plan. Es gibt kleinere Verspätungen, meist so zwischen 15 und 20 Minuten. Im Großen und Ganzen sind die meisten Starts und Landungen aber pünktlich.
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2: 9.33 Uhr. Schönen Start heute rein in den Donnerstag. Freibad, Strand oder Planschbecken im Garten, völlig egal. Hauptsache irgendwas zum Abkühlen heute. Sowohl hier auf der Insel als auch in Deutschland, Österreich und der Schweiz wird das heute wieder ein heißer Tag. Sie haben es gerade gehört, hier auf der Insel heute wieder bis zu 37 Grad.

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0: Schönen guten Morgen, hier ist das Inselradio um 9.48 Uhr und unsere WhatsApp-Nummer direkt ins Studio, das ist ja die 683 500 100 und da hat sich gemeldet Inselradio-Hörer Jan. Und zwar sucht er einen Song, den er bei uns gehört hat.
1: Ihr habt vorige Woche einen Titel gespielt, den meine Frau hören möchte. Sie hat sich nur eine Textzeile gemerkt, ein Elefant im Garten. Liebe Grüße aus Berlin und macht weiter so. Super Sender, euer Stammhörer Jan.
0: Elefant im Garten. Elefant im Garten? Ja, so einen Song spielen wir tatsächlich.
2: Rosa Diamant, Haus in den Hills, im Garten Elefant, zweimal um die Welt.
0: Gehört im Garten Elefanten. Das ist der ganz neue Song von Larsito, der diesen Song auch garantiert live spielen wird. 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
2: Also ich glaube, das Eisfach, das platzt bei allen aus allen Nähten inzwischen, weil natürlich für die Hitze packen alle Eiswürfel rein, natürlich auch Eis zum Essen. Das ist ja das Einzige, was hilft gegen diese Wahnsinnshitze, die sie auch in Deutschland haben. 30 Grad haben wir schon erreicht in Düsseldorf, in Frankfurt, in Stuttgart und in München. Hier überall knallt auch schon ordentlich die Sonne. Genauso in Leipzig bei 30 Grad und in Hamburg bei 25 Grad. Berlin messen wir inzwischen sogar schon 31 Grad. In Österreich wird es heute auch nochmal richtig heiß mit viel Sonne und 29 Grad in Wien. Und in der Schweiz da heute auch schon wolkenlos. 28 Grad sind es inzwischen schon in Zürich. Wir schauen noch nach London, da auch sehr sonnig bei 25 Grad und in Oslo angenehme 20 Grad bei Sonne und Wolken.
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2: Auch auf der Insel braucht's heute wieder Ventilatorfächer, alles was ein bisschen Luft zufächelt. Es wird nämlich auch hier wieder heiß mit einer Top-Temperatur von 37 Grad heute. Es gilt auch wieder ab Mittag eine Hitzewarnung. Und zwar Hitzewarnstufe Gelb für die Inselmitte, den Süden und den Norden. Dazu gibt's bis zu 15 Sonnenstunden und es bleibt auch voraussichtlich wieder trocken. Die Regenwahrscheinlichkeit liegt bei 5%. Wenn wir schon mal jetzt auf die Temperaturen schauen, in Jukmajor messen wir 32 Grad. Das ist auch wirklich schon am wärmsten. Und in Zapobla, da sind's 30 Grad. Der Inselradio-Wettertrend, der sieht dann so aus, dass der Rest der Woche unverändert heiß bleibt. Auch morgen am Freitag und am Wochenende wird es wirklich warm. Es gibt auch schon Hitzewarnungen, auch schon fürs Wochenende mit bis zu 37 Grad wieder auf der Insel.
1: 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Es ist 10 Uhr. 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
3: Im Studio Sönke Röhling. Schönen guten Tag. Die Deutsche Bahn rechnet damit, dass die Hitze den Zugverkehr in den kommenden Tagen stark beeinträchtigen wird. Das Unternehmen ruft seine Kunden deshalb dazu auf, gebuchte Fahrten wenn möglich zu stornieren. Mehr von Tim Britztrup.
4: Temperaturen von um die 40 Grad würden der Infrastruktur stark zusetzen, heißt es von der Bahn. Dazu werden Böschungsbrände oder auch heftige Gewitter mit Starkregen und Sturmböen als Gefahr für den Zugverkehr genannt. Wer kann, sollte deswegen auf seine Reise verzichten. Tickets für eine Reise bis zum 30. Juni können ab sofort storniert werden, man bekommt dann das Geld zurück. Die Bahn bittet außerdem darum, den Frust bei hitzebedingten Problemen nicht an den Mitarbeitern auszulassen.
3: Zwei schwere Erdbeben haben in Venezuela große Schäden angerichtet. Die Behörden melden mehr als 30 Tote und über 700 Verletzte. Mehrere Gebäude sind eingestürzt. Die USA kündigten an, Such- und Rettungsteams und medizinische Hilfe in das südamerikanische Land zu schicken. Länder, Städte und Gemeinden gehen mittlerweile finanziell auf dem Zahnfleisch. In Berlin wird deshalb heute darüber beraten, wie der Bund für Entlastung sorgen kann. Dazu treffen sich die Länderchefs auch direkt mit Kanzler Merz. Sie fordern vor allem dort Unterstützung, wo durch Bundesgesetze Mehrkosten entstehen. Dazu sagte der rheinland-pfälzische Ministerpräsident Gordon Schnieder bei NTV.
5: Ich glaube auch nicht, dass ausreichend ist, jetzt nur nach Berlin zu schauen und zu sagen, ihr müsst uns mehr Geld geben. Sondern die Grundfrage ist, können wir uns darauf einigen, gerade auch bei den Leistungsgesetzen eben Linien einzuziehen, dass dort dieser permanente Anstieg endlich auch gestoppt wird.
3: Im Bundestag wird heute über neue Regeln zur Organspende diskutiert. Eine fraktionsübergreifende Abgeordnetengruppe will die Widerspruchslösung. Jeder wäre damit automatisch Spender, außer man sagt vorher nein. Bisher muss man ausdrücklich zustimmen. Tausende Menschen warten aktuell auf ein Spenderorgan. Südafrika hat erstmals die K.O.-Phase einer Fußball-WM erreicht. Das Team gewann das abschließende Vorrundenspiel gegen Südkorea mit 1:0. Raus ist dagegen Tschechien nach der 0:3-Pleite gegen Co-Gastgeber Mexiko. Ebenfalls eine Runde weiter sind die Schweiz, Kanada, Marokko, Brasilien und Bosnien-Herzegowina.
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2: Kurz nach 10 ist es schön, Start rein in den Tag heute. Ich bin Lena Bernauer. Und Sie haben es ja gerade auch in den Nachrichten gehört, da war die Fußball-Weltmeisterschaft auch Thema. Und heute Abend geht es ja weiter für Deutschland. 22 Uhr ist das Spiel gegen Ecuador. Und wenn Sie gerade hier auf der Insel sind und sich überlegen, na, wo gucken wir das denn, auf dem Hotelzimmer? Nee. Schauen Sie rein auf inselradio.com, auf unsere Pinnwand. Da haben wir nämlich ein paar richtig schöne Orte zusammengetragen, Bars, Restaurants, wo die Fußball-WM übertragen wird. Da ist bestimmt auch was in Ihrer Nähe dabei.

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1: Wunderschönen guten Morgen, hier ist das Inselradio am Donnerstag und das heißt, wir haben Besuch im Studio. Simone Werner von der Mallorca Zeitung ist da. Guten Morgen.
2: Guten Morgen.
1: Simone, du hast Themen mitgebracht aus der aktuellen Ausgabe und ich fand es ganz spannend, gleich das erste Thema, da geht es um Klischees und zwar bei zwei ganz besonderen Orten hier auf Mallorca.
2: Richtig, Cala Ratllada und Magaluf. Also gerade Cala Ratllada ist ja ein Ort der Gegensätze. Das sind junge Urlauberfamilien, die zur Ruhe kommen wollen und viele Erwachsene, die feiern wollen. Naturliebhaber, aber auch Kegel- und Handballclubs. Und es gab zuletzt immer wieder Vergleiche mit Magaluf, der Briten-Hochburg, für Partytourismus auch bekannt. Und da sind sogar die Bürgermeister jetzt aneinander geraten. Deswegen.
1: Oh oh. Und dann, das finde ich auch ein sehr schönes Thema, da haben wir gerade schon kurz gesagt, da hätten wir beide wirklich Lust drauf. Es geht bei euch um Fitnessstudios mit Meerblick.
2: Richtig, also ich stelle mir das so vor, dass man da tatsächlich dann viel lieber trainiert, wenn man so den Blick aufs Meer hat und das Meer strahlt ja auch so eine Ruhe immer aus und teilweise gibt es dann sogar noch einen Außenpool, wo man mit Meerblick planschen kann. Und da gibt es tatsächlich einige Fitnessstudios, also auch in Cala Ratllada, an der Playa, in Portals oder auch in Palma.
1: Da wäre ich auch gleich dabei. Und noch ein schönes Thema, ihr habt euch ein Buch genauer angeschaut und zwar von einer mallorquinischen Autorin. Da geht es um ein Thema, das auf Mallorca auch gerade brandheiß ist, sage ich mal.
2: Ja, Wohnraum, Wohnungsnot, genau. Das Buch heißt Un Metro Cuadrado, also ein Quadratmeter von Yuthia Ramis, einer mallorquinischen Autorin und ist vielleicht das beste Buch zur Wohnungskrise. Sie fragt sich darin unter anderem, was ist ein Wohnraum, wie prägt er uns? Und vor allem, was macht es mit uns, wenn das Grundrecht auf Wohnraum auf einmal zum Luxusgut wird?
1: Na, das sind alles ganz gute Fragen. Dankeschön, Simone Werner von der Mallorca-Zeitung. Diese ganzen Geschichten und Themen, die finden Sie dann wie immer zum Nachlesen in der aktuellen Ausgabe der Mallorca-Zeitung, wie immer ab heute am Kiosk.
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0: Kennengelernt haben sie sich beim Studieren in Berlin. Damals haben sie noch für sich alleine Musik gemacht und dann gemerkt, hey, wir funktionieren ganz gut zusammen. Es geht um das DJ- und Produzentenduo You Not Us, die schon seit Jahren jetzt erfolgreich zusammen Musik machen. Die hören Sie gleich bei uns mit der Sängerin Laurel und All In. Hier beim Inselradio noch vor 10:30.
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10:27 Uhr, hier ist das Inselradio am Donnerstag und ab Oktober wird sich was ändern, hier auf der Insel und in ganz Spanien. Es gibt nämlich ab Oktober neue Regeln für E-Scooter-Fahrer, Fahrradfahrer und Motorradfahrer. Was sich genau ändern wird ab Herbst, gleich in den Inselradio-Lokalnachrichten nach einem Song um 10:30 Uhr.

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1: 10.31 Uhr.
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2: Im Studio Katrin Wagener. Schönen guten Tag. Familien auf den Balearen können bald neue Hilfen für die Kinderbetreuung beantragen. Die Balearenregierung stellt dafür 1,25 Millionen Euro bereit. Gefördert werden drei Bereiche: die Betreuung zu Hause, ergänzende Angebote während der Schulzeit und Ferienaktivitäten. Wer eine Haushaltshilfe für die Kinderbetreuung einstellt, kann bis zu 4.000 Euro pro Familie bekommen. Für Sommerlager oder Feriencamps gibt es bis zu 1.000 Euro pro

0: Fahrradfahrer brauchen auf Landstraßen Schutzhandschuhe und auf allen Straßen festes Schuhwerk. Verstöße können mit 200 Euro Bußgeld geahndet werden. Wenn man heute durch die Gassen rund um das Museum Espaluat läuft, merkt man es kaum noch. Aber Palmas Viertel Puig de Sant Pere war im Mittelalter einmal ein maurisches Fischerdorf. Deswegen feiert der Stadtteil jedes Jahr seine Sant Pere-Feierlichkeiten zu Ehren des heiligen Petrus mit einem Festprogramm. Ein Programm für Kinder gibt es heute Abend ab 18 Uhr auf der Plaza de Porta Santa Catalina. Das ist der Platz mit der umgedrehten Kirche vor dem Espaluat. Highlights der Sant Pere-Feierlichkeiten in Palma sind morgen Abend das große Sardinenessen und am Samstag die Schiffsprozession. Ein Link zum vollständigen Programm und noch mehr Sant Pere-Feierlichkeiten auf Mallorca finden Sie online auf inselradio.com auf unserer Pinnwand.
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0: Top-Temperaturen von um die 37 Grad haben wir heute. Es ist also wieder heiß auf der Insel. Deswegen gibt es auch wieder Hitzewarnstufen in der Farbe Gelb für die Inselmitte, den Süden und den Norden.
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2: Heute am Donnerstag sind Wochenmärkte unter anderem im Stadtteil Pedregarau in Palma oder auch in Inca. Das ist tatsächlich einer der größeren Wochenmärkte hier auf Mallorca. Und was Sie inzwischen wirklich fast an jedem Obst- und Gemüsestand finden, ist Wassermelone. Das ist ja wirklich etwas, was hier auf der Insel und überhaupt auch bei der Hitze in Deutschland zum Beispiel sehr beliebt ist, weil es so wahnsinnig erfrischend ist, Wassermelone. Und die gibt es auch tatsächlich lokal hier von der Insel. Wird zum Beispiel angebaut rund um Manacor. Und das Kilo Wassermelone gibt es aktuell auf dem Wochenmarkt im Schnitt für 2,40 Euro.
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2: Es ist kurz nach 10:30, haben Sie einen wunderschönen Start rein in den Donnerstag. So, jetzt wird nochmal das Strandtuch ausgeschüttelt. Der letzte Sand kommt jetzt raus nach dem Strandtag gestern. Und dann geht es nämlich heute direkt wieder an den Strand, wo sich's natürlich bei diesem Wetter, bei diesen Temperaturen gerade am besten aushalten lässt. Wir schauen gleich zusammen auf die Badebedingungen heute auf die Insel, ob es irgendwo gelbe oder rote Flaggen gibt, also Vorsicht geboten ist beim Baden, oder ob überall grün ist, ob Sie da wunderbar rein können. Das schauen wir uns gleich an in einer Viertelstunde in Baywatch.

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0: Zeit für einen Sommerurlaub, sich ans Meer legen, den Strand genießen. Das macht Teddy Swims garantiert nicht jetzt im Juni. Teddy Swims ist nämlich gerade auf Tour und hat einen richtig straffen Zeitplan. Ich habe mal nachgezählt, allein jetzt im Juni spielt er 15 Konzerte. Das ist so im Schnitt jeden zweiten Tag ein Konzert. Also gerade gut zu tun, keine Zeit für Urlaub bei Teddy Swims. Sie hören ihn gleich hier beim Inselradio ganz neu mit Mr. Know-It-All. Noch vor 11.
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0: 10.50 Uhr ist es. Guten Morgen.
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0: Die Badebedingungen sind heute tipptopp auf der Insel. Fast überall sind grüne Flaggen gemeldet. Es gibt nur eine gelbe Flagge bisher, und zwar an der Cala Morada, also im Inselosten. Da Vorsicht beim Baden. Ansonsten haben Sie die freie Auswahl, was die Strände angeht. An unserem Strandtipp weht auch die grüne Flagge heute. Und zwar geht's dafür in die Nähe von Palma. Ciudad Jardín liegt zwischen der Playa de Palma und Palma, ist super erreichbar mit dem Bus, mit dem Auto oder mit dem Fahrrad. Da fahren Sie ganz wunderbar immer am Meer entlang, und in Ciudad Jardín schließen Sie das Fahrrad dann an und sind an einem richtig schönen Strand. Perfekt für die Familie, da geht auch die Nachbarschaft dort baden, also da sind Sie zum Teil unter Touristen, zum Teil unter Einheimischen, und es gibt an diesem Strand auch wirklich alles. Es gibt Liegenvermietung, Duschen, WC, es gibt auch ein kleines Café dort, da sitzen Sie dann ganz gemütlich und gucken auf den Strand. Eine Eisdiele gibt es auch, also wirklich so ein rundum sorglos Strand in Ciudad Jardín. Entsprechend ist natürlich auch ein bisschen voller, am Wochenende sowieso. Jetzt unter der Woche früh morgens oder spät abends haben Sie aber gute Chancen, auf jeden Fall ein schönes Plätzchen für sich zu finden. Aktuelle Wassertemperatur an der Playa Ciudad Jardín liegt aktuell bei 25,5 Grad.
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2: Die Hitzewelle in Deutschland dauert weiterhin an. Im West- und Südwesten werden heute lokal bis zu 40 Grad erwartet. Im Norden ist es ein bisschen kühler, 25 Grad aktuell in Hamburg, 32 in Berlin, Leipzig 31 Grad. Überall schön sonnig und wolkenlos. Auch in Düsseldorf scheint die Sonne, 32 Grad, 33 in Frankfurt. Stuttgart liegt auch schon gut dabei, 32 Grad sind es hier am Vormittag. München 31 Grad und ganz viel Sonne. Sonnig ist es auch in der Schweiz. 30 Grad haben wir zum Beispiel in Zürich und in Österreich dann weiterhin auch wolkenlos, nahezu 30 Grad aktuell in Wien. In Athen 32 Grad, hier gibt es ab und an mal ein bisschen Schatten durch schöne Wölkchen, und Budapest 30 Grad und wolkenlos.
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2: Auch bei uns heute mal wieder, es wird heiß, Top-Temperatur bis zu 37 Grad, sagt der spanische Wetterdienst. Ab dem Mittag gilt dann auch bei uns wieder Hitzewarnstufe Gelb für die Inselmitte, den Süden und den Norden. Es bleibt voraussichtlich wieder trocken. Regenwahrscheinlichkeit liegt bei 5%. Ganz im Norden, Alcudia zum Beispiel, liegt schon bei 30 Grad. 32 haben wir in Filanitsch und Palma. Maximal jetzt schon 33 Grad erreicht. Schauen wir auf den Inselradio-Wettertrend. Der Rest der Woche bleibt auch unverändert heiß. Auch morgen und für das Wochenende gibt es schon Hitzewarnungen mit bis zu 37 Grad.
1: 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Es ist 11 Uhr. 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
3: Im Studio Sönke Röhling. Schönen guten Tag. In Deutschland werden heute rekordverdächtige 41 Grad erwartet. Das wäre ein neuer Allzeitrekord für einen Junitag. Die Deutsche Bahn rät ihren Kunden angesichts der Hitze bereits von Reisen ab und bietet Stornierungen an. Das Unternehmen rechnet mit Zugausfällen und Verspätungen. In vielen anderen Ländern in Europa gibt es seit Tagen Hitzewarnungen. In Spanien, Großbritannien und Frankreich wurden bereits Temperaturrekorde aufgestellt. Verteidigungsminister Pistorius will die Bundeswehr ins Erdbebengebiet nach Venezuela schicken. Laut Bild-Zeitung werden bis zu 6 Transportflugzeuge bereitgestellt. Die ersten Soldaten bereiten sich demnach bereits auf den Einsatz vor. Venezuela war innerhalb weniger Minuten von gleich 2 schweren Erdbeben erschüttert worden. Dutzende Häuser stürzen ein. Bislang ist von rund 30 Toten die Rede. Helfer suchen in den Trümmern aber noch nach Verschütteten. Die Polizei bereitet sich auf einen Großeinsatz beim AfD-Bundesparteitag in anderthalb Wochen in Erfurt vor. Die Welt am Sonntag berichtet, dass bis zu 50.000 Gegendemonstranten erwartet werden, darunter auch über 2.000 gewaltbereite Linksextremisten. Gerechnet wird unter anderem mit Störaktionen bei der Anreise der Delegierten. Die Stimmung in der deutschen Exportwirtschaft hat sich im Juni leicht verbessert. Vor allem die Elektroindustrie blickt optimistisch auf das Auslandsgeschäft, meldet das IFO-Institut. Die Auto- und Metallbranche erwartet dagegen weiter rückläufige Exporte. Zum Abschluss der WM-Vorrunde spielt Deutschland heute gegen Ecuador. Nach den beiden Siegen gegen Curaçao und die Elfenbeinküste steht das DFB-Team als Gruppensieger schon sicher in der K.O.-Runde. Bundestrainer Julian Nagelsmann.
4: Ich bin froh, dass wir nicht ausscheiden. Das ist das Wichtige. Wichtig ist aber auch, dass wir immer die Kirche im Dorf lassen. Wir haben jetzt 2 Spiele gewonnen. 1 relativ klar, 1 relativ knapp. Wir wollen auch gerne gewinnen, um dann auch die nächsten Schritte zu gehen am Montag. Mal schauen, gegen wen wir dann spielen. Aber jetzt ist der klare Fokus Ecuador.
3: Anstoß in New Jersey ist um 22 Uhr unserer Zeit.
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2: Es ist kurz nach 11. Pia Eschenbach hier. Einen schönen Donnerstag. Hallo.
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2: Die Füße haben auch schon in der Eistonne, unterm Tisch, im Büro oder auf der Terrasse auf Mallorca natürlich. Wir starten rein in einen neuen heißen Vormittag. Jetzt mit Bebe Rexha, New Religion. 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

0: Nächste Woche geht's zum Strand. Hier ist das Inselradio Mallorca, aber nicht mit dem Auto, auch nicht mit dem Fahrrad. Unser Wochenthema lautet Vamos a la Playa. Wir zeigen Ihnen Strände, die nur zu Fuß zu erreichen sind. Marisa Challas aus dem Inselradio-Team nimmt Sie dafür mit in die Tramuntana.
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2: Portisoya oder die Cala Dea. In der Tramuntana hier auf Mallorca gibt es viele bekannte Orte zum Baden. Ein kleiner Ort mit einer winzigen Fischerbucht kennt aber kaum jemand. Calo de Sestaca. Um hinzukommen, fahren sie nach Porte Valdemosa immer die Serpentinen hinunter. Dort parken sie und dann wandern sie erstmal wieder ein bisschen zurück bergauf die Straße entlang. Bis zur Abzweigung nach Sestaca. Ab hier führt ein Wanderweg immer geradeaus oberhalb des Meeres entlang. Zwischen Feldern und Bäumen der Tramuntana. Heißt, unterwegs haben sie eine wunderschöne Aussicht und sie kommen sogar direkt an der Villa von US-Schauspieler Michael Douglas vorbei. Nach einer Stunde erreichen sie dann einen steilen Weg bergab und am Ende dieses Wegs liegt ganz idyllisch das kleine Fischerdörfchen Sestaca. Nur wenige Häuser stehen hier oberhalb des Meeres, ein unglaublicher Ort der Ruhe. Die kleine Fischerbucht ist gesäumt vom Bootsschuppen und natürlich gibt es hier keinen Sand, sondern alles ist Stein und Kies. Also unbedingt die Badeschuhe einpacken, um eine Runde zu schwimmen. Im Rucksack haben sie dann am besten noch Essen und Trinken, denn in Sestaca selbst gibt es keine Restaurants, keine Bars und auch keinen Supermarkt. Aber genau das macht dieses kleine Örtchen auch letztendlich aus. Hier gibt es nichts außer Ruhe.
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0: Donnerstagvormittag, hier ist das Inselradio. Sie war damals 16 Jahre alt, ein australischer Teenager mit italienischen Wurzeln, Gabriella Cilmi. Auch sehr lange braune Haare, richtig hübsch, große braune Augen. Und ihre Karriere, könnte man so sagen, begann tatsächlich auf der Toilette von ihrer Schule. Sie ging auf eine katholische Mädchenschule in Melbourne und da ist sie dann aufgetreten. In der Toilette, auf der Toilette mit ein paar Freundinnen und ihren ersten selbst komponierten Songs. Und dann nahm eben alles seinen Lauf. Sweet About Me ist dabei rausgekommen im Laufe ihrer Karriere. Spielen wir gleich beim Inselradio noch vor halb.
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1: Kurz nach 11:30.
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3: Im Studio Katrin Wagener. Schönen guten Tag. Familien auf den Balearen können bald neue Hilfen für die Kinderbetreuung beantragen. Die Balearenregierung stellt dafür 1,25 Millionen Euro bereit. Gefördert werden drei Bereiche: die Betreuung zu Hause, ergänzende Angebote während der Schulzeit und Ferienaktivitäten. Wer eine Haushaltshilfe für die Kinderbetreuung einstellt, kann bis zu 4.000 Euro pro Familie bekommen. Für Sommerlager oder Feriencamps gibt es bis zu 1.000 Euro pro Kind. Die Hilfen richten sich an berufstätige Familien mit Kindern unter 14 Jahren. Anträge sind je nach Programm ab Juli, September oder Oktober möglich, online oder bei den Behörden. Ein dreijähriges Mädchen schwebt nach einem Badeunfall in Pollença in Lebensgefahr. Das Kind war mit seiner Familie im Urlaub und fiel gestern Abend in den Pool einer Ferienunterkunft. Die Rettungskräfte kämpften fast 2 Stunden lang um das Leben des Kindes und konnten seinen Kreislauf schließlich wieder stabilisieren. Das Mädchen wurde anschließend ins Universitätskrankenhaus Sonnes Passes gebracht, wo es auf der Kinderintensivstation behandelt wird. Ein Wohnungsbrand in Palmas Stadtteil La Villeta hat heute einen Großeinsatz ausgelöst. Das Feuer brach in einer Wohnung im ersten Stock an der Plaza Tarent aus. Die Bewohner des Gebäudes mussten vorübergehend evakuiert werden. Nach ersten Informationen wurde mindestens eine Person verletzt. Polizei, Feuerwehr und Rettungskräfte sperrten den gesamten Platz ab, damit die Einsatzkräfte sicher arbeiten konnten.
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3: Top-Temperaturen von um die 37 Grad haben wir heute. Es ist also wieder heiß auf der Insel. Deswegen gibt es auch wieder Hitzewarnstufen in der Farbe Gelb für die Inselmitte, den Süden und den Norden.
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1: Ganz frisch getauft, der Besuch hier bei uns heute in Palma. Die Mein Schiff Flow kommt nämlich gerade von der Taufreise und startet morgen dann ab Palma auf große Willkommensreise. Also ein ganz neues Schiff, ist auch erst der 5. Hafen überhaupt hier bei uns in Palma für die Mein Schiff Flow. Und in diesem Sommer, da kommt sie öfter noch zu uns. Sie macht noch regelmäßig dann für 2 Tage auf Mallorca fest, bevor es dann weitergeht nach Civitavecchia, Korsika oder auch Marseille. Richtig schöne Ziele, die Mein Schiff Flow da vor sich hat.
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Mittlerweile auf Mallorca ist kein Geheimtipp mehr. Es ist eigentlich auch echt schwierig, noch einen unbekannten Platz zu finden für einen Sonnenuntergang, den man sich nicht mit Tausenden von anderen Menschen teilt. Dabei müssen Sie dafür Palma gar nicht verlassen. Den Tipp gibt's gleich.

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0: Donnerstagvormittag, hier ist das Inselradio. Wir schauen mal, was heute noch so los ist auf der Insel.
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0: Heute Abend haben Sie in Palma schon mal die Gelegenheit, sich auf unsere Hippie-Party am Samstag einzustimmen. Da feiern wir zusammen im Joy Palace hier in Palma. Denn im Teatro Municipal, da reisen Sie in die 70er Jahre zurück. Bei der Abschlussaufführung der Andy Studio Tanzschule. Es gibt eine krasse Show, nimmt sie mit ins legendäre Studio 54, also mit Disco-Musik von damals und ganz coole, energiegeladene Tanznummern. Los geht's heute Abend um 19 Uhr. Ein Ticket kostet 15 Euro. Und wenn Sie lieber ein bisschen gelassener das Programm heute Abend haben möchten, dann gibt's einen ganz besonderen Sonnenuntergang bei der geführten Tour, nämlich über die Terrassen der Kathedrale von Palma. Schauen Sie zu, wie die Stadt im Licht versinkt heute Abend. Die Tour gibt's auf Englisch, Spanisch und auch Katalanisch. Los geht's um 20 Uhr und für 30 Euro sind Sie dabei. Falls Sie noch mehr Tipps und Inspiration brauchen für die Tagesplanung heute, die kommenden Tage, die nächsten Wochen, klicken Sie sich mal rein auf inselradio.com. Dort haben wir ganz viele Veranstaltungstipps für Sie.
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1: Temperaturen über die 40-Grad-Marke werden heute im Westen und Südwesten erwartet in Deutschland. Im Norden wird es nicht ganz so heiß. 27 Grad haben wir da aktuell in Hamburg, 32 in Berlin. Leipzig ähnlich heiß, hier aktuell 32 Grad und Sonne. In Düsseldorf 33 Grad, 34 haben wir schon in Frankfurt erreicht, Stuttgart wolkenlos bei 33, München 31 Grad und Sonne pur, genauso wie in der Schweiz. Hier scheint die Sonne auch wolkenlos, in Zürich 31 Grad, Wien genauso heiß, 31 Grad auch hier. In Lissabon schön angenehme Wolken, die Temperaturen liegen bei 20 Grad und in Madrid gibt es auch gerade eine Abkühlung bei 27 Grad und Regen.
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1: 12 Uhr mittags und die Inseltemperaturen heizen schon ganz gut hier bei uns. Top-Temperatur erreicht heute 37 Grad. Wir haben schon 33 erreicht in Palma in der Inselhauptstadt. 33 auch in Campos und im Nordosten, Calaratiada zum Beispiel, liegt bei 31 Grad. Nahezu wolkenlos heute über der Insel und ab jetzt gilt auch wieder die Hitzewarnstufe Gelb für die Inselmitte, den Süden und den Norden. Es bleibt voraussichtlich auch heute wieder trocken. Regenwahrscheinlichkeit liegt bei gerade mal 5%. Schauen wir noch auf den kommenden Tag beim Inselradio-Wettertrend. Auch der Rest der Woche, auch das Wochenende bleibt weiterhin heiß und sonnig. Auch für morgen gibt es schon Hitzewarnungen mit bis zu 37 Grad.
0: 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Es ist 12 Uhr. 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
2: Im Studio Sönke Röhling. Schönen guten Tag. Deutschland erwartet den Hitzehöhepunkt. Heute rechnet der Deutsche Wetterdienst lokal mit bis zu 41 Grad. Das wäre neuer Allzeitrekord für einen Junitag. Auch in den kommenden Tagen sieht es nach über 40 Grad aus. Die Bundesärztekammer ruft dazu auf, ausreichend zu trinken und auch auf andere zu schauen. Besonders gefährdet seien etwa Ältere, Schwangere oder auch Kinder. Die Deutsche Allianz Klimawandel und Gesundheit sagt, Deutschland ist auf extreme Hitzewellen nicht vorbereitet. Bündnischef Herrmann fordert daher, Hitzeschutz müsse verbindlich in der Katastrophenvorsorge verankert werden, genauso wie etwa Hochwasser. Nach den schweren Erdbeben in Venezuela mit Dutzenden Toten und zahlreichen zerstörten Häusern wird nun auch international Hilfe mobilisiert. Auch Deutschland will das südamerikanische Land unterstützen, Imme Kasten.
3: Verteidigungsminister Pistorius plant laut Bild, die Bundeswehr ins Katastrophengebiet zu schicken. Geplant ist demnach der Einsatz von bis zu 6 Transportflugzeugen, die Hilfsgüter und Einsatzkräfte in die Region bringen sollen. Die Lage vor Ort bleibt unterdessen weiter angespannt. Die Behörden gehen bisher von rund 30 Toten und 700 Verletzten aus. Zahlreiche Menschen werden allerdings noch unter den Trümmern vermisst.
2: Bei Ländern, Städten und Gemeinden wird das Geld immer knapper. In Berlin wird heute darüber beraten, wie der Bund für Entlastungen sorgen kann. Dazu treffen sich die Länderchefs auch direkt mit Kanzler Merz. Sie fordern vor allem dort Unterstützung, wo durch Bundesgesetze Mehrkosten entstehen. Der neue Wehrdienst kommt bei vielen Menschen offenbar gut an. Seit Januar gingen fast 40.000 Bewerbungen ein. Ein Viertel mehr als im vergangenen Jahr, heißt es aus dem Verteidigungsministerium. Für das kommende Jahr sind bereits 10.000 Dienstposten an neue Soldaten verteilt worden. Das Ticket für die K.O.-Runde hat die DFB-11 bei der WM schon in der Tasche. Heute geht es zum Abschluss der Gruppenphase noch gegen Ecuador. Zwei Wechsel wird es in der Startelf geben. Antonio Rüdiger wird den schwerverletzten Nico Schlotterbeck ersetzen. David Raum kommt für den leicht angeschlagenen Nathaniel Brown. Bundestrainer Nagelsmann:
4: Wir haben jetzt zwei Siege geholt, was wichtig ist für die Tabelle. Haben aber noch ein Spiel, was wir A gewinnen wollen und B nutzen wollen, uns auch auf die K.O.-Phase vorzubereiten mit allem, was dazugehört. Und deswegen werden wir die Wechsel vornehmen, die wir vornehmen müssen. Und dann im Verlauf des Spiels versuchen, wieder gute Entscheidungen zu treffen, im Hinblick dann auch auf die K.O.-Runde.
2: Los geht's um 22 Uhr unserer Zeit.
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1: Am Donnerstagmittag. Ich bin Pia Eschenbach. Hallo zusammen.
0: Guten Tag, Mallorca.
1: Team Pool oder Team Meer? Es scheint eine klare Sache zu sein bei den meisten Inselradiohörern.
5: Ich bin ganz klar Team Meer, weil ich es einfach liebe, am Strand zu sitzen, aufs Meer zu schauen, am Morgen spazieren zu gehen, am Meer entlang und dann zwischendurch an heißen Tagen immer wieder ins Meer zu hüpfen und den Blick auf die wunderschöne Playa zu haben.
6: Natürlich Meer, denn Pool, da kann ich auch zu Hause bleiben und ins Schwimmbad gehen, dann kann ich mir das Geld für einen Urlaub sparen. Und das Mittelmeer auf Mallorca und die Strände sind ja sowieso einfach traumhaft.
7: Natürlich Team Strand, weil ich das Salz an der Haut so gerne mag und kein Chlor.
1: Eindeutige Sache, oder? Viel Spaß im Meer heute.

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0: Wäre ein Sommer-Yachturlaub ein Song, es wäre auf jeden Fall der hier. Hier ist das Inselradio gleich mit Gary Halliwell, mit Chico Latino, 1999 rausgekommen. Das Video sieht aber immer noch so fresh aus, ist auf jeden Fall sehr gut gealtert. Sie ist da auf einer Yacht, räkelt sich im Sommer in der Sonne mit Chicos. Die sind natürlich auch dabei, macht sich einfach eine gute Zeit. Der Style ist genau jetzt wieder in. Sie hat so eine weite Flatterbluse an mit Blumen, lockiges Haar. Also sieht ganz wunderbar aus, diese Ästhetik. Spielen wir gleich den Song dazu, hier beim Inselradio, noch vor 12:30.
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2: Kurz nach 12:30.
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4: Im Studio Katrin Wagener. Schönen guten Tag. Wer mit dem E-Scooter, Fahrrad oder Motorrad unterwegs ist, muss sich auf neue Verkehrsregeln in Spanien einstellen. Die Regierung hat eine Reform der Straßenverkehrsordnung beschlossen. Ab dem 1. Oktober gilt für E-Scooter ein Mindestalter von 15 Jahren. Außerdem werden Helm und bei Dunkelheit oder schlechter Sicht eine Warnweste Pflicht. Radfahrer müssen auf Landstraßen künftig immer einen Helm tragen. Motorradfahrer brauchen auf Landstraßen Schutzhandschuhe und auf allen Straßen festes Schuhwerk. Verstöße können mit 200 Euro Bußgeld geahndet werden. In Inca sind gestern über 120 Bewohner und 26 Mitarbeiter einer Seniorenresidenz evakuiert worden. Dort war am Vormittag ein Feuer ausgebrochen, offenbar an einem Stromkasten im Erdgeschoss. Schwerverletzt wurde niemand. Ein Haustechniker und eine ältere Frau wurden vorsorglich ins Krankenhaus gebracht. Wegen der starken Rauchentwicklung können die Bewohner vorerst nicht zurück in das Gebäude. Das Sozialinstitut und die Leitung der Residenz suchen jetzt nach Plätzen in anderen Einrichtungen. Die Caritas Mallorca plant in Palma ein neues Wohnprojekt für Menschen in schwierigen Lebenslagen. Möglich wird es durch eine private Erbschaft eines mallorquinischen Professors. Geplant sind einzelne Zimmer mit Bad sowie gemeinsame Aufenthaltsbereiche. Das Projekt richtet sich an obdachlose Menschen und Familien, die vorübergehend einen sicheren Ort zum Wohnen brauchen. Ein Startdatum gibt es noch nicht und entstehen soll es in bereits vorhandenen Gebäuden der katholischen Kirche.
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4: Bei einer Top-Temperatur von 37 Grad gibt's heute wieder ganz viel Sonne. Wegen der Hitze gelten auch wieder Wetterwarnstufen auf der Insel, unter anderem in der Inselmitte, im Süden und im Norden.
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2: Hier am Donnerstag Pierre Eschenbach im Studio. Hallöchen.
3: Guten Tag Mallorca.
2: Es ist ein heißer Samstagabend auf Mallorca. Wunderschöne Menschen sind zusammen bei einer Poolparty, tanzen zu den Songs der Hippie-Zeit. Das könnten Sie sein. 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Zum Sonnenuntergang bei einer Wahnsinnskulisse, Blick auf die Palmen, Blick aufs Meer. Und dass Sie eine Vorstellung davon haben, was denn da so für Musik läuft, gibt es jetzt einmal einen Untergang bei einer Wahnsinnskulisse, Blick auf die Palmen, Blick aufs Meer. Und dass Sie eine Vorstellung davon haben, was denn da so für Musik läuft.

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0: ist das Inselradio, wo sie heute die Sommernacht durchfeiern. Die Tipps gibt's jetzt mit Sophia Boos.
1: 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Wo feiern wir denn heute?
2: Trap, Reggaeton und Urban Hits, die hören Sie heute auf dem Veranstaltungsgelände Son Fusteret in Palma. Bei La Trent Mallorca steht heute der spanische Musiker Jota Cereyes für Sie auf der Bühne. Los geht's um 17 Uhr auf dem Gelände Son Fusteret in Palma und Tickets gibt es ab 34 Euro. Heute Abend wird's bunt, zumindest im Banana Club in Alcudia. Bei der Partyreihe Glow Safari warten Bodypainting, UV-Lichter und richtig coole Überraschungen auf Sie. Freuen Sie sich auf aktuelle Hits und Disco-Klassiker. Um 23.30 Uhr geht's los und der Eintritt kostet 15 Euro inklusive Freigetränk. Ride & Solo, What I Say und Savage Love. Ein Weltstar kommt zu uns auf die Insel. Der amerikanische Popstar Jason Derulo steht heute im BCM in Magaluf für Sie auf der Bühne. Freuen Sie sich auf R&B, seine bekanntesten Hits und einen unvergesslichen Abend. Los geht's dann um 22 Uhr und die letzten Tickets bekommen Sie für 50 Euro, Residenten zahlen 25 Euro. Alle Infos zu diesen Partys und auch ganz viele mehr finden Sie auf inselradio.com zum Nachlesen.
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1: Die Hitzewelle in Westeuropa sorgt für Temperaturen über die 40-Grad-Marke, gerade im Westen und Südwesten von Deutschland. Im Norden wird es nicht ganz so heiß, aber hier ist es jetzt auch schon ziemlich warm, 27 Grad in Hamburg, 32 messen wir in Berlin, Leipzig liegt bei 33 Grad. Die Sonne knallt auch in Düsseldorf bei 33, genauso wie in Frankfurt, 34 Grad haben wir hier erreicht. 33 dann wiederum in Stuttgart, München 32 Grad. Auch in der Schweiz geht es ähnlich weiter, wolkenlos und heiß, 32 messen wir in Zürich. Österreich, selbes Spiel, hier gibt es ab und an mal ein paar Schleierwölkchen am Himmel. In Wien aber nahezu wolkenlos, 31 Grad sind es hier. In Kopenhagen ist es recht angenehm, 24 Grad und Sonne, und London liegt bei 30 Grad, auch hier Sonne pur.
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1: Viel Schatten, viel Wasser trinken, kein Sport draußen. Auch bei uns auf der Insel wird es heute echt heiß. Top-Temperatur erreicht bis zu 37 Grad, sagt der spanische Wetterdienst. Es gibt dementsprechend auch wieder Hitzewarnungen. Es gilt Warnstufe Gelb für die Mitte, den Süden und den Norden. Aktuell in der Insel Mitte haben wir 34 Grad schon erreicht, 33 in der Tramuntana in Richtung Westen in Sóller und Ostküste 32 dann in Porto Cristo. Schauen wir auf den Inselradio-Wettertrend. Auch der Rest der Woche bleibt unverändert heiß. Auch für morgen und fürs Wochenende gibt es schon Hitzewarnungen mit bis zu 37 Grad.
0: 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Es ist 13 Uhr. 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
2: Im Studio Sönke Röhling. Schönen guten Tag. Nach den schweren Erdbeben in Venezuela mit Dutzenden Toten und zahlreichen zerstörten Häusern wird nun auch internationale Hilfe mobilisiert. Auch Deutschland will das südamerikanische Land unterstützen. Imme Kasten.
3: Verteidigungsminister Pistorius plant laut Bild, die Bundeswehr ins Katastrophengebiet zu schicken. Geplant ist demnach der Einsatz von bis zu 6 Transportflugzeugen, die Hilfsgüter und Einsatzkräfte in die Region bringen sollen. Die Lage vor Ort bleibt unterdessen weiter angespannt. Die Behörden gehen bisher von rund 30 Toten und 700 Verletzten aus. Zahlreiche Menschen werden allerdings noch unter den Trümmern vermisst.
2: Wie können Länder und Kommunen finanziell entlastet werden? Darüber beraten heute zunächst die Ministerpräsidenten unter sich. Am Nachmittag stößt dann noch Kanzler Merz dazu. Ziel von Ländern und Kommunen ist vor allem dort Unterstützung zu bekommen, wodurch Beschlüsse aus dem Bund Mehrkosten entstehen. Die Deutsche Bahn rechnet damit, dass die Hitze den Zugverkehr in den kommenden Tagen stark beeinträchtigen wird. Das Unternehmen ruft seine Kunden deshalb dazu auf, gebuchte Fahrten, wenn möglich, zu stornieren. Mehr von Tim Britztrup.
4: Temperaturen von um die 40 Grad würden der Infrastruktur stark zusetzen, heißt es von der Bahn. Dazu werden Böschungsbrände oder auch heftige Gewitter mit Starkregen und Sturmböen als Gefahr für den Zugverkehr genannt. Wer kann, sollte deswegen auf seine Reise verzichten. Tickets für eine Reise bis zum 30. Juni können ab sofort storniert werden. Man bekommt dann das Geld zurück. Die Bahn bittet außerdem darum, den Frust bei hitzebedingten Problemen nicht an den Mitarbeitern auszulassen.
2: Das Social-Media-Verbot für Jugendliche in Australien wirkt offenbar kaum. Das Gesetz wird unter anderem mit Fake-Accounts umgangen, heißt es in einer neuen Studie von Forschern. Australien hatte vor einem halben Jahr TikTok und Co. für unter 16-Jährige verboten. Das Ticket für die K.O.-Runde hat die deutsche Fußballnationalmannschaft bei der WM schon in der Tasche. Heute Abend ab 22 Uhr unserer Zeit geht es nur zum Abschluss der Gruppenphase noch gegen Ecuador. Torgarant Dennis Undaf steht nach seinen beiden Joker-Einsätzen mit 3 Treffern erneut nicht in der Startelf.
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1: Mit Pia Eschbach, Hallöchen hier am Donnerstag.
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1: Wer heute nicht unbedingt ganz dringend raus muss, macht sich's einfach am besten vor dem Ventilator, vor der Klimaanlage gemütlich. Ab Sonnenuntergang heute Abend, da kann man dann wieder rausgehen. Halten Sie sich schön kühl jetzt mit Maroon 5, Girls Like You.

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0: Gerade im Sommer, wenn es so unglaublich heiß ist, da kommt einem so ein Bürojob doch sehr gelegen.
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0: Da geht man doch sogar richtig gerne ins Büro, weil die Klimaanlage da so gut funktioniert. Wir haben aktuell einiges an Auswahl in der Inselradio Jobbörse an Bürojobs. Ein Architekturbüro zum Beispiel sucht eine Büroassistenz für das Office in Andratsch. Wunderschöne Ecke hier auf der Insel der Südwesten, Santa Ponsa auch. Da wird Verstärkung gesucht im Büroteam. Auch als Teilzeit sind Stellen frei. In Jukmajor gibt es ein Office, was dringend Ihre Verstärkung braucht. Klicken Sie sich mal rein auf inselradio.com. Da haben wir einiges an Angeboten.
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0: Der heilige Johannes hat seinen Ehrentag hinter sich. Hier ist das Inselradio Mallorca, wird abgelöst vom heiligen Peter. St. Peter ist der nächste Schutzpatron, der ein riesen Festprogramm bekommt hier auf der Insel. Gibt's jetzt schon online auf der Pinnwand auf inselradio.com, welches Dorf denn da wie feiert. Und die genauen Infos gibt's auch gleich nochmal in den Inselradio-Nachrichten um 20:30.
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0: Gleich 13:30.
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2: Im Studio Katrin Wagener. Schönen guten Tag. Wer mit dem E-Scooter, Fahrrad oder Motorrad unterwegs ist, muss sich auf neue Verkehrsregeln in Spanien einstellen. Die Regierung hat eine Reform der Straßenverkehrsordnung beschlossen. Ab dem 1. Oktober gilt für E-Scooter ein Mindestalter von 15 Jahren. Außerdem werden Helm und bei Dunkelheit oder schlechter Sicht eine Warnweste Pflicht. Radfahrer müssen auf Landstraßen künftig immer einen Helm tragen. Motorradfahrer brauchen auf Landstraßen Schutzhandschuhe und auf allen Straßen festes Schuhwerk. Verstöße können mit 200 Euro Bußgeld geahndet werden. Ein Wohnungsbrand in Palmas Stadtteil La Villeta hat heute einen Großeinsatz ausgelöst. Das Feuer brach in einer Wohnung im ersten Stock an der Plaza Tarent aus. Die Bewohner des Gebäudes mussten vorübergehend evakuiert werden. Nach ersten Informationen wurde mindestens eine Person verletzt. Polizei, Feuerwehr und Rettungskräfte sperrten den gesamten Platz ab, damit die Einsatzkräfte sicher arbeiten konnten. Wenn man heute durch die Gassen rund um das Museum Espaluat läuft, merkt man es kaum noch. Aber Palmas Viertel Puig de Sant Pere war im Mittelalter einmal ein maurisches Fischerdorf. Deswegen feiert der Stadtteil jedes Jahr seine Sant Pere-Feierlichkeiten zu Ehren des heiligen Petrus mit einem Festprogramm. Ein Programm für Kinder gibt es heute Abend ab 18 Uhr auf der Plaza de Porta Santa Catalina. Das ist der Platz mit der umgedrehten Kirche vor dem Espaluat. Highlights der Sant Pere-Feierlichkeiten in Palma sind morgen Abend das große Sardinenessen und am Samstag die Schiffsprozession. Ein Link zum vollständigen Programm und noch mehr Sant Pere-Feierlichkeiten auf Mallorca finden Sie online auf inselradio.com auf unserer Pinnwand.
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2: Top-Temperaturen von um die 37 Grad haben wir heute. Es ist also wieder heiß auf der Insel. Deswegen gibt es auch wieder Hitzewarnstufen in der Farbe Gelb für die Inselmitte, den Süden und den Norden.
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0: Mit Pia Eschenbach, Hallöchen aus Palma.
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0: Wir sind ja alle ganz durcheinander nach dem San Juan-Feiertag gestern in manchen Orten auf der Insel. Da sind wir die ganze Zeit in so einem Montagsgefühl irgendwie. Und wenn man dann feststellt, dass es ja schon Donnerstag ist, dann ist ja umso besser.

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0: Donnerstagmittag mit dem Inselradio. Wir schauen mal an die Strände.
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0: Eine einzige gelbe Flagge haben wir aktuell an der Cala Morada im Osten der Insel. Ansonsten aber tipptopp Strandbedingungen überall. Sind uns nur grüne Flaggen sonst gemeldet. Für den Strandtipp schicken wir Sie an einen Strand im Norden. Gehört zwar zur Gemeinde Alcudia, liegt aber in der Bucht von Poyenza. Ist ein bisschen versteckter, bedeutet, ist nur ein kleiner Geheimtipp. Da ist es recht ruhig, nicht so hoch besucht. Es gibt ein paar Hotels, die Ihnen da im Rücken liegen. Aber vor Ihnen ein ganz wahnsinnig toller Blick auf die Berge. Direkt gegenüber liegt nämlich die Halbinsel Formentor. Und auch sonst liegt der Strand ziemlich im Grünen. Ansonsten ist es ein schmaler Sandstrand ohne Liegen, ohne Schirme. Ich würde ihn eher so als rudimentären Strand beschreiben. Nehmen Sie sich ein paar Wasserschuhe mit. Im Wasser gibt es nämlich ein paar Steine und die Unterwasserwelt dort lebt. Aber es gibt ganz viele kleine Fischchen, Schneckchen, Korallen zu sehen. Also einfach mal den Schnorchel auch mit einpacken in die Strandtasche. Auto abstellen geht problemlos in der Umgebung und Restaurants gibt es zwar nicht direkt am Strand, aber auch in den umliegenden Sträßchen.
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2: Die Temperaturen sind nicht zu stoppen in Deutschland. Die Hitzewelle in Westeuropa sorgt lokal für Temperaturen über die 40-Grad-Marke, vor allem im Süden und im Westen in Deutschland. Im Norden ist es etwas milder, 29 Grad, haben wir zum Beispiel in Hamburg 33, in Berlin genauso wie in Leipzig auch hier 33 Grad. Düsseldorf liegt bei 35, Frankfurt 35, genauso Stuttgart auch und München paar Grad milder, 33 Grad haben wir hier aktuell. Schauen wir rüber in die Schweiz, auch hier ist es heiß, 34 Grad messen wir in Zürich und für Wien sind uns 33 Grad und Sonne pur gemeldet. Einmal der Blick nach Oslo, 21 Grad und Sonne haben wir hier und Prag auch über der 30, 32 Grad mit Sonne.
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2: Auch bei uns wieder ordentlich heiß heute. Die Top-Temperatur erreicht 37 Grad. Deshalb gilt auch wieder heute die Hitzewarnstufe Gelb für die Inselmitte, den Süden und den Norden. Es bleibt voraussichtlich wieder trocken heute. Regenwahrscheinlichkeit liegt bei 5%. In der Inselmitte in Inca haben wir 35 Grad erreicht. Südwesten Andratx zum Beispiel liegt bei 32 Grad. Und Colonia de San Jordi im Süden 31 Grad haben wir hier. Und so wie heute geht es auch morgen weiter und die kommenden Tage, auch für morgen und das Wochenende, gibt es schon Hitzewarnungen mit bis zu 37 Grad.
1: 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Es ist 14 Uhr. 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
3: Im Studio Colin Mock. Schönen guten Tag. Nach den schweren Erdbeben in Venezuela sind mittlerweile 160 Tote bestätigt. Deutschland will jetzt helfen. Verteidigungsminister Pistorius plant, die Bundeswehr ins Katastrophengebiet zu schicken. Im Gespräch sind bis zu 6 Transportflugzeuge mit Hilfsgütern und Einsatzkräften. Vor Ort geht währenddessen die Suche nach Verschütteten weiter. Viele Häuser sind eingestürzt. Und die Beben waren wohl so heftig, dass man sie sogar noch in der kolumbianischen Hauptstadt Bogota bemerkt hat, also rund 1000 Kilometer entfernt. Die Deutsche Bahn rät Kunden wegen der Hitze von Reisen ab und bietet Stornierungen an. Das Unternehmen rechnet mit Zugausfällen und Verspätungen, unter anderem auch wegen möglicher Böschungsbrände oder heftiger Gewitter. Wer sein Ticket storniert, bekommt sein Geld zurück. Das Social-Media-Verbot für Jugendliche in Australien ist offenbar so gut wie wirkungslos. Teenager umgehen es reihenweise, das haben Forscher jetzt in einer neuen Studie herausgefunden. Mehr von Tim Britztrup.
4: Eigentlich gilt in Australien seit einem halben Jahr ein Verbot für TikTok, Insta und Co. für alle unter 16. Eigentlich, denn tatsächlich ist das Gesetz offenbar ein zahnloser Tiger. Die Altersbeschränkungen werden mit Fake-Accounts oder der Hilfe von Älteren umgangen. Teilweise reichen wohl auch schon ausgedruckte Bilder von Stars wie Michael Jackson, um die Altersverifikation auszutricksen. Im Ergebnis hat sich das Nutzungsverhalten kaum geändert.
3: Im Bundestag wird heute über neue Regeln zur Organspende diskutiert. Eine fraktionsübergreifende Abgeordnetengruppe will die Widerspruchslösung. Jeder wäre automatisch Spender, außer man sagt ausdrücklich Nein. Bisher muss man zustimmen. Tausende Menschen warten aktuell auf ein Spenderorgan. Zum Abschluss der Vorrunde bei der WM spielt Deutschland heute gegen Ecuador. Nach den beiden Siegen gegen Curaçao und die Elfenbeinküste steht das DFB-Team bereits als Gruppensieger sicher in der K.O.-Runde. Anstoß ist um 22 Uhr unserer Zeit.
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2: Mit Pia Eschenbach, Hallöchen aus dem Studio in Palma.
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2: Wo liegen die Schätze begraben hier auf der Insel? Welche Geschichten gibt es zu erzählen? Welche Geheimtipps sind noch unentdeckt? Das gibt's gleich hier mit einer neuen Folge von Axel Thora.

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1: Ja, Gustavo, Barceló. Ihr hört von immer wieder die Namen großer mallorquinischer Maler. Nicht zu vergessen André Maimo. Tja, und was ist mit dem größten von allen? Mit Joan Miró? Eine harte Nuss, da mit einem Schatz rüberzukommen. Aber ich hab's geschafft. Denn was kaum einer ahnt, ist die akribische, historisch jedoch durchaus akzeptable Habgier seiner Nachfahren, der von Zeit zu Zeit Entzückendes entspringt. Und da gibt es zum Beispiel ein hölzernes Do-Miró. Was für ein genialer Name. Do-Miró. Ein Domino aus handlichen, bunten, lackierten Brettchen, die mit den sieben mysteriösen, in Mirós Gemälden immer wieder auftauchenden, persönlichen Erkennungszeichen bemalt sind. Rote Buviste, Sonnenringe, blaue Monde, Geisterfiguren und so weiter. Man legt also keine Zahlen aneinander, sondern Mirós Figürchen. Eine fabelhafte Idee. Das ist Kunstgeschichte zum Genießen. Eine spielerische Lehrstunde in großer Malerei. Ich habe mein Do-Miró im Laden des Miró-Museums in Palma Nova gekauft, weiß aber nicht, ob sie da noch vorrätig sind. Macht nichts. Gerade habe ich es im Internet bei Booklooker für 16 Euro gesehen. Und so preiswert bekommt man heutzutage kaum einen Schatz.
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0: Wenn Sommerklamotten kaufen, dann jetzt. Hier ist das Inselradio Mallorca. Seit heute läuft nämlich der Sommerschlussverkauf auf Mallorca. Ist irgendwie auch ein bisschen kurios, wenn man doch gerade erst den Sommeranfang gefeiert hat. Und die kleineren Einzelhändler, die hätten eigentlich auch gerne, dass der Sommerschlussverkauf erst später beginnt. Alle Infos dazu gibt's gleich in den Inselradio-Nachrichten um 9:30.
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3: Kurz nach 2:30.
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5: Im Studio Katrin Wagener, schönen guten Tag. Seit heute kann man auf Mallorca wieder Sommerklamotten zum Schnäppchenpreis kaufen. In vielen Geschäften starten die Rebajas. Online ging es bei einigen Marken schon gestern Abend los und vor allem größere Ketten bieten ihre Waren schon seit ein paar Tagen vergünstigt an. Die kleineren Einzelhändler in Palma fordern unterdessen, den Sommerschlussverkauf wie früher erst ab dem 1. August zu beginnen. Ein 3-jähriges Mädchen schwebt nach einem Badeunfall in Poyenza in Lebensgefahr. Das Kind war mit seiner Familie im Urlaub und fiel gestern Abend in den Pool einer Ferienunterkunft. Die Rettungskräfte kämpften fast 2 Stunden lang um das Leben des Kindes und konnten seinen Kreislauf schließlich wieder stabilisieren. Das Mädchen wurde anschließend ins Universitätskrankenhaus Sones Passes gebracht, wo es auf der Kinderintensivstation behandelt wird. Familien auf den Balearen können bald neue Hilfen für die Kinderbetreuung beantragen. Die Balearenregierung stellt dafür 1,25 Millionen Euro bereit. Gefördert werden 3 Bereiche: die Betreuung zu Hause, ergänzende Angebote während der Schulzeit und Ferienaktivitäten. Wer eine Haushaltshilfe für die Kinderbetreuung einstellt, kann bis zu 4.000 Euro pro Familie bekommen. Für Sommerlager oder Feriencamps gibt es bis zu 1.000 Euro pro Kind. Die Hilfen richten sich an berufstätige Familien mit Kindern unter 14 Jahren. Anträge sind je nach Programm ab Juli, September oder Oktober möglich, online oder bei den Behörden.
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5: Bei einer Top-Temperatur von 37 Grad gibt's heute wieder ganz viel Sonne. Wegen der Hitze gelten auch wieder Wetterwarnstufen auf der Insel, unter anderem in der Inselmitte, im Süden und im Norden.
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3: Hallöchen aus dem Studio, Pia Eschenbach hier.
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3: Gleich bei uns Tina Turner, I Don't Wanna Lose You, davor noch Rita Ora, Let You Love Me. Schönen Donnerstag.

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2: Donnerstagmittag mit dem Inselradio Mallorca. Ein Zimmer mit Meerblick, Michelin-Restaurants und ein 4700 Quadratmeter großer Spa-Bereich. So eine luxuriöse Auszeit würden wir uns doch alle gern mal gönnen. Giuseppe Lociale, General Manager des 5-Sterne-Resorts St. Regis Mar del Vall in Costa del Blanes, weiß, das Urlaubsgefühl, das beginnt oft schon beim ersten Schritt in die Lobby.
3: When you step in at the St. Regis, first of all, the location.
4: Wenn man im St. Regis ankommt, merkt man als erstes, dass die Lage wirklich besonders ist. Das Hotel liegt ziemlich genau zwischen Puerto Portals und Palma Nova. Nach Puerto Portals sind es zu Fuß nur ungefähr 10 Minuten. Und dann ist da natürlich noch der direkte Blick aufs Meer. Schon beim Reinkommen geht man durch diese schöne Anlage mit Bäumen und Gärten. Danach kommt man ins Hauptgebäude, das wir Central nennen, weil die Struktur des Hotels im Grunde fast wie ein U aufgebaut ist.
3: So, because the structure is basically like almost like U-shape.
2: Und in der hauseigenen Bar, da wartet auf die Gäste dann noch eine ganz besondere Tradition mit richtigem Wow-Effekt.
3: So then in Central,
4: Im Gebäude Central finden Sie wirklich wunderschöne Architektur vor. Dort befindet sich auch die St. Regis Bar. Hier wird die Sabrash zelebriert, eines der besonderen Rituale des Hauses. Dabei wird eine Champagnerflasche ganz traditionell mit einem Champagnersäbel geöffnet.
3: We open bottle of champagne with a sword.
2: Also Sie merken schon, im St. Regis Mar del Vall, da genießen Sie wirklich eine wahre Luxusauszeit. Wobei Giuseppe Lociale sagt, Luxus ist nicht ausschließlich materiell, Luxus ist auch vor allem ein Gefühl.
3: Now luxury is really about the experience and the emotion you.
4: Heutzutage geht es bei Urlaub in Luxushotels wirklich um das Erlebnis und die Emotion, an die sich unsere Gäste erinnern, wenn sie wieder abreisen. Es geht darum, das Lokale zu erleben und auch Dinge zu erfahren, die sie zu Hause oder in ihren eigenen Ländern nicht machen können. Ich glaube, das Erlebnis ist mittlerweile am wichtigsten.
3: So I believe it's all about experience nowadays.
2: Wenn Sie auch mal so richtig abschalten möchten, als Hotelgast oder auch einfach für ein Abendessen oder einen Daypass, finden Sie alle weiteren Informationen unter stregismardaval.com.
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1: Morgen Abend sticht sie dann in See, die Mein Schiff Flow. Schiffsreporter Dominik Jordan ist heute Morgen an Bord gegangen. Bist du gut angekommen? Wie lief das denn so ab?
2: Hallo zu euch ins Studio von der neuen Mein Schiff Flow zum ersten Mal in Palma, gerade erst von der Taufreise in Triest gekommen. Ja. Und hier startet jetzt die Willkommensreise und zwar einmal quer durch das westliche Mittelmeer. Ich bin heute Morgen als einer der Ersten an Bord gegangen und man muss sich das ein bisschen so vorstellen wie am Flughafen. Also erst geht man zum Check-in, dort gibt man dann sein Gepäck ab und der Koffer wird einem dann direkt auf die Kabine gebracht. Da braucht man ihn nicht schleppen, das ist wirklich sehr praktisch. Dann geht's einmal durch die Sicherheitskontrolle und auch am Schiff wird dann nochmal geschaut. Und dann kommst du rein auf dieses riesige, moderne Schiff. Ich bin bestimmt 5-mal in die falsche Richtung gelaufen. Man muss sich wirklich erstmal orientieren und ich glaube, es wird auch noch eine Weile dauern, bis ich mich hier zurechtfinde. Ich hatte das große Glück, dass meine Kabine schon fertig war. Es ist eine Balkonkabine geworden mit Blick auf den Hafen von Palma. Es gibt wirklich nichts Schöneres und man merkt wirklich, dass das ein neues Schiff ist. Also hier riecht alles noch so neu, die ganzen Möbel sind neu und es ist so ein bisschen wie, als wenn man seine Wohnung neu einrichtet. So, ich schaue mich jetzt mal ein bisschen um und schau mal, ob es irgendwo was zum Mittagessen gibt für mich.
1: Mach das mal, Dominik. Hier im Programm gibt es dann auch die täglichen Updates von Dominik Jordan auf der Willkommensreise der Mein Schiff Flow. Ganz viel Spaß, gute Reise, Dominik. 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
1: Heute wird kollektiv Eis geschleckt in Deutschland. Es ist richtig warm. Völlig egal, wo Sie sind. Die Sonne scheint und der Himmel ist meist auch ziemlich blau. Hamburg 28 Grad. Hier geht's noch mit den Temperaturen. Aber je weiter wir in den Süden kommen, desto heißer wird's. Berlin 33 Grad. In Leipzig sind wir bei 34. Und wenn wir rüber Richtung Westen nach Düsseldorf schauen, dann sehen wir, hier haben wir's 35 Grad. Frankfurt am Main aktuell bei 36 Grad. Hier ist schon nicht mehr T-Shirt Wetter angesagt, sondern eher ohne T-Shirt-Wetter, wenn ich mir das so angucke. Stuttgart 36 Grad, unbedingt heute noch in Max-Eitzsee springen für Abkühlung. 33 Grad haben wir es in München. In der Schweiz sieht es ebenfalls ähnlich schön aus. Ganz im Süden ein bisschen Regen, ansonsten toll sonnig und mit blauem Himmel. In Zürich zum Beispiel bei 35 Grad und auch Österreich sehr warm, sehr sonnig und sehr viel blauer Himmel. Den gibt es in Wien bei 33 Grad. In den europäischen Hauptstädten dominiert ebenfalls die Sonne. Die scheint aktuell über London bei 32 Grad, genau wie über Paris. Hier sogar bei absurd heißen 39 Grad.
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1: So, und wenn wir schon von absurd heiß sprechen, dann sind wir hier auf der Insel genau richtig. Es ist auch wieder wirklich warm bei uns. Top-Temperatur heute bei 37 Grad und bis 20 Uhr haben wir noch eine gelbe Hitzewarnung für die Inselmitte, den Inselsüden und den Inselnorden. Die Regenwahrscheinlichkeit bei 5%, sagt uns der spanische Wetterdienst. Von oben kommt heute also keine Erfrischung aktuell. Am wärmsten ist es in Jukmajor bei 36 Grad, in Palma messen wir 33, im Inselnorden in Alcudia 31 Grad. Schauen wir noch kurz auf den Inselradio Mallorca Wettertrend und da geht's weiter wie gehabt. Der Rest der Woche bleibt heiß, auch für morgen. Und das Wochenende gibt es schon Hitzewarnungen und bis zu 37 Grad Top-Temperatur.
0: 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Es ist 15 Uhr. 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
2: Im Studio Colin Mock. Schönen guten Tag. Zum Abschluss der WM-Vorrunde spielt Deutschland heute gegen Ecuador. Nach den beiden Siegen gegen Curaçao und die Elfenbeinküste steht das DFB-Team als Gruppensieger schon sicher in der K.O.-Phase. Bundestrainer Julian Nagelsmann sagte vor dem Spiel:
3: Ich bin froh, dass wir nicht ausscheiden. Das ist das Wichtige. Wichtig ist aber auch, dass wir immer die Kirche im Dorf lassen. Wir haben jetzt zwei Spiele gewonnen. Eins relativ klar, eins relativ knapp. Wir wollen auch gerne gewinnen, um dann auch die nächsten Schritte zu gehen am Montag. Mal schauen, gegen wen wir dann spielen. Aber jetzt ist der klare Fokus Ecuador.
2: Anstoß ist um 22 Uhr unserer Zeit. Nach den schweren Erdbeben in Venezuela mit mindestens 160 Toten will auch Deutschland helfen. Verteidigungsminister Pistorius plant, die Bundeswehr ins Katastrophengebiet zu schicken. Zwei schwere Beben hatten Venezuela erschüttert, Dutzende Häuser stürzten ein. Die Deutsche Bahn rechnet damit, dass die Hitze den Zugverkehr in den kommenden Tagen stark beeinträchtigen wird. Das Unternehmen ruft seine Kunden dazu auf, gebuchte Fahrten, wenn möglich, zu stornieren. Mehr von Tim Britztrup.
4: Temperaturen von um die 40 Grad würden der Infrastruktur stark zusetzen, heißt es von der Bahn. Dazu werden Böschungsbrände oder auch heftige Gewitter mit Starkregen und Sturmböen als Gefahr für den Zugverkehr genannt. Wer kann, sollte deswegen auf seine Reise verzichten. Tickets für eine Reise bis zum 30. Juni können ab sofort storniert werden, man bekommt dann das Geld zurück. Die Bahn bittet außerdem darum, den Frust bei hitzebedingten Problemen nicht an den Mitarbeitern auszulassen.
2: Die Grünen im Bundestag wollen einen neuen Anlauf für ein AfD-Verbotsverfahren starten. Die Fraktionsspitzen haben ihren Kolleginnen und Kollegen von Union, SPD und Linken einen entsprechenden Brief geschrieben. Hintergrund ist ein neues Gutachten, das gute Chancen für ein AfD-Verbot sieht. Das Social-Media-Verbot für Jugendliche in Australien wirkt offenbar kaum. Das Gesetz wird unter anderem mit Fake-Accounts umgangen, heißt es in einer neuen Studie von Forschern. Australien hatte vor einem halben Jahr TikTok und Co. für unter 16-Jährige verboten.
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1: Schönen Donnerstag Ihnen.
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1: Patrick Rebin am Mikrofon. Ich übernehme das Studio hier und begleite Sie jetzt Richtung Feierabend. Völlig egal, ob Sie gerade auf der Couch in Deutschland liegen und schwitzen oder hier bei uns auf der Insel, auf der Finca-Terrasse in Arta. Passend zu den Temperaturen habe ich gleich in weniger als 10 Minuten richtig heiße neue Musik aus England für Sie. Aber davor steigen wir erstmal ein mit Miles Smith und Niall Horan. Drive safe.

0: Einmal Inselhopping bitte aus Großbritannien ist gerade ein Song im Landeanflug auf Mallorca, ist ein neuer Hit aus dem Süden Englands und den schauen wir uns jetzt mal zusammen an.
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0: Die junge Künstlerin Charlotte Plank gehört aktuell zu den erfolgreichsten Alternative-Pop-Sängerinnen in England. Mit ihrem neuen Song Car Crash ist die 23-Jährige auch direkt mal in die Billboard-Charts mit eingestiegen. Aufgewachsen ist Charlotte aber in einer ganz anderen Ecke, ziemlich weit weg, Down Under in Australien. Musik spielte aber schon immer eine Rolle in ihrem Leben. Ihre Eltern haben sich Anfang der 90er Jahre in der australischen Rave-Szene kennengelernt. Ihr Onkel war DJ, also dass Charlotte eine herausragende Sängerin ist, hatte lange niemand auf dem Schirm, muss man sagen.
2: Früher haben wir mit der Familie Campingausflüge gemacht und da habe ich dann einmal bei einem Talentwettbewerb teilgenommen. Meine Familie war dann total überrascht und hat gefragt, seit wann kannst du eigentlich singen?
0: Ja, vom kleinen Campingplatz und dem Talentwettbewerb, da geht's für Charlotte Planks Music inzwischen auf deutlich größere Bühnen, zum Beispiel auf dem Coachella Festival in Kalifornien. Da war Car Crash dieses Jahr das erste Mal zu hören. Ihr Feature-Gast DJ Jaggetts hat den Track da gespielt und jetzt hören Sie ihn auch hier bei uns auf Mallorca. Charlotte Plank und Jaggetts mit Car Crash.
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0: alle Sparfüchse unter Ihnen jetzt mal aufgepasst hier beim Inselradio Mallorca. Shoppen ohne schlechtes Gewissen oder sagen wir mal zumindest mit weniger schlechtem Gewissen. Der Winterschlussverkauf ist noch gar nicht so lange her und schon beginnt die nächste Rabattschlacht hier bei uns auf der Insel. Der Sommerschlussverkauf. Wann Sie da auf Schnäppchenjagd gehen, das verrät meine Kollegin Katrin Wagener Ihnen gleich um halb in den Lokalnachrichten.
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1: Es ist 15.30 Uhr.
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3: Im Studio Katrin Wagener. Schönen guten Tag. Seit heute kann man auf Mallorca wieder Sommerklamotten zum Schnäppchenpreis kaufen. In vielen Geschäften starten die Rebajas. Online ging es bei einigen Marken schon gestern Abend los und vor allem größere Ketten bieten ihre Waren schon seit ein paar Tagen vergünstigt an. Die kleineren Einzelhändler in Palma fordern unterdessen, den Sommerschlussverkauf wie früher erst ab dem 1. August zu beginnen. Die Caritas Mallorca plant in Palma ein neues Wohnprojekt für Menschen in schwierigen Lebenslagen. Möglich wird es durch eine private Erbschaft eines mallorquinischen Professors. Geplant sind einzelne Zimmer mit Bad sowie gemeinsame Aufenthaltsbereiche. Das Projekt richtet sich an obdachlose Menschen und Familien, die vorübergehend einen sicheren Ort zum Wohnen brauchen. Ein Startdatum gibt es noch nicht und entstehen soll es in bereits vorhandenen Gebäuden der katholischen Kirche. Das internationale Musikfestival von DEA geht dieses Jahr in seine 48. Ausgabe und ist erstmals auf allen 4 Baleareninseln vertreten. Zwischen Juni und November finden rund 50 Konzerte statt, die meisten davon jetzt im Sommer. Auf Mallorca gibt es unter anderem Auftritte im Palau Marc, in der Fundación Miró und in DEA, vor allem aber im Herrenhaus Son Maroc, wo 14 Konzerte geplant sind. Den Link zum vollständigen Programm des Musikfestivals von DEA finden Sie auf inselradio.com.
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3: Bei einer Top-Temperatur von 37 Grad gibt's heute wieder ganz viel Sonne. Wegen der Hitze gelten auch wieder Wetterwarnstufen auf der Insel, unter anderem in der Inselmitte, im Süden und im Norden.
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1: 948 Starts und Landungen insgesamt hier auf dem Airport in Palma. 15 Minuten Durchschnittsverspätungen, also gar nicht mal so viel aktuell. Die meisten Flüge gehen relativ pünktlich. Trotzdem natürlich auch wieder die ein oder andere bisschen größere Verspätung mit dabei. Aktuell beispielsweise eine Maschine nach Dresden. Die sollte um 17 Uhr langsam losrollen. Stand jetzt wird's kurz nach 6. Wenn das Ihr Flieger ist, heißt das, Sie können sogar fast noch Abendessen gehen davor.
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1: Alle Tennisfans unter Ihnen nehmen bitte jetzt schon mal das Handy in die Hand. Noch vor 4 habe ich hier eine tolle Verlosung für Sie drin. Mein Name ist Patrick Rebin.

0: gleich habe ich hier beim Inselradio Mallorca ganz frische Musik von unserer Nachbarinsel Ibiza für Sie. Und dann sich zwei echte Megastars zusammengetan, DJ David Guetta und J-Lo Jennifer Lopez. Wow! Und ich habe vorhin fast ein bisschen gestaunt, ist nämlich tatsächlich der allererste Song, den die zusammen veröffentlicht haben. Hätte ich nicht gedacht, muss ich ehrlicherweise zugeben. Save Me Tonight, und wie der in voller Länge klingt, das hören Sie gleich noch vor vier hier bei mir.
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0: Tenniswelt ist aktuell zu Gast auf der schönsten Insel. Der Country Club in Santa Ponsa erwartet sie noch bis Samstag bei den Wanda Pharmaceuticals Mallorca Championships. Ein bisschen Wimbledon-Flair. Das Inselradio hier. Einen wunderschönen Donnerstag Ihnen. Bei mir ist jetzt Edwin Weindorfer, der Chef vom Mallorca Country Club. Und was macht denn diese Wanda Pharmaceuticals Mallorca Championships eigentlich so besonders?
1: Es erwartet uns natürlich das beste Tennis, das es gibt. Wir sind die Woche vor Wimbledon. Das heißt, alles rockt auf Rasen. Das ist das letzte Vorbereitungsturnier, ganz groß. Größte Sportevent auf den Balearen. Tolle VIP-Packages, die wir auch haben, mit Aircondition in den Suiten und so weiter. Also wir haben sehr, sehr viel investiert am Mallorca Country Club.
0: Okay, das klingt schon mal super, aber warum sollte ich denn unbedingt mal beim Turnier vorbeischauen?
1: Durch den Rasen ist es ein bisschen das Wimbledon, diesen Picknick-Style, auch dieses Ambiente, die Frauen mit Hut und toller Sport noch dazu. Wir haben noch den David Fokina hier aus Spanien, Grigor Dimitrov, einer der Superstars, den auch im Einsatz sind, und dann Daderi aus Italien, ein tolles, tolles Spielerfeld.
0: Geht noch bis zum Wochenende des Turniers, heißt so langsam aber sicher, steuern wir auch auf den großen Höhepunkt hin, ne?
1: Heute sind die Viertelfinale im Gange und morgen dann Semifinale und am Samstag Finale. Und ich glaube, es ist ein einmaliges Erlebnis, ein bisschen Abwechslung zum Strand, einmal kurz beim Tennis vorbeischauen und den besten Spielern der Welt zuzusehen.
0: Sie haben es gehört, morgen Halbfinals, am Samstag dann das große Finale und genau da bringe ich Sie jetzt hin. Wir haben hier Tickets liegen, die ich gerne loswerden will an Sie.
1: Wir haben 2 Tickets für Semifinale morgen am Freitag und wir haben dann auch noch 2 Finaltickets für den Samstag.
0: Das klingt doch nach einem Deal, oder? Alles, was Sie machen müssen, ist mir eine fixe WhatsApp an die 683 500 100 schicken und mir sagen, warum Sie da unbedingt hinwollen und natürlich auch, an welchem Tag Sie da hinwollen. Und mit ein bisschen Glück erleben Sie dieses Wochenende noch Weltklasse-Tennis auf Rasen und Wimbledon-Flair hier auf der Insel. 683 500 100, warum und wann wollen Sie zum Tennis nach Santa Ponsa?

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1: Sommerlich ist es bei Ihnen in Deutschland heute. Sehr warm, sehr viel blauer Himmel, sehr viel Sonne und vor allem kein Regen. Hamburg meldet 29 Grad, in Berlin sind wir bei 34, genau wie auch in Leipzig hier richtig schön, nur vereinzelt mal ein paar Schäfchenwolken am Himmel. Schauen wir Richtung Westen rüber, Düsseldorf 35 Grad, in Frankfurt sogar bei 36 Grad. Auch Stuttgart meldet Eis-Ess-Wetter mit 36 Grad und in München, da messen wir aktuell 33 Grad. Die Schweiz ebenfalls noch größtenteils schön. Hier fliegt aber aus Richtung Süden einiges an Regen ran, ist jetzt schon so in der Landesmitte etwa angekommen. Zürich davon noch nicht betroffen, hier 35 Grad, aber vorsichtshalber vielleicht lieber mal einen Schirm mitnehmen, wenn Sie rausgehen. Österreich noch regenfrei aktuell, ein bisschen bewölkt in der Landesmitte, ansonsten aber auch viel Sonne. Die gibt es zum Beispiel über Wien mit 34 Grad. Schauen wir noch kurz in die europäischen Hauptstädte. Hier auch ganz viel Sonne mit dabei. Amsterdam aktuell bei 29 Grad, richtig schön. Genau wie auch Oslo mit 24 Grad.
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1: Heiß und sonnig ist es auch hier bei uns auf der schönsten Insel der Welt. Bis zu 15 Sonnenstunden insgesamt heute, also wirklich en masse. Und wolkenloser Himmel bei etwa 37 Grad. Top-Temperatur. Bis 20 Uhr haben wir auch noch eine gelbe Hitzewarnung für die Insel Mitte, den Süden und den Insel Norden. Und der spanische Wetterdienst sagt uns für heute eine Regenwahrscheinlichkeit von nur etwa 5% voraus. Aktuell ist es zum Beispiel in Sineo toptemperaturig am wärmsten. 35 Grad haben wir es hier. Genau wie auch in Jukmajor. Palma meldet 33. Im Nordwesten in Sacalobra sind wir bei 28 Grad. Schauen wir noch kurz auf den Inselradio Mallorca Wettertrend. Der Rest der Woche bleibt unverändert heiß. Auch für morgen und das Wochenende haben wir schon Hitzewarnungen und Toptemperaturen von bis zu 37 Grad.
0: 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Es ist 16 Uhr. 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
2: Im Studio Colin Mock. Schönen guten Tag. Das Ticket für die K.O.-Runde hat die deutsche Fußballnationalmannschaft bei der WM schon in der Tasche. Heute geht's zum Abschluss der Gruppenphase noch gegen Ecuador. Zwei Wechsel wird's in der Startelf geben. Antonio Rüdiger wird den verletzten Nico Schlotterbeck ersetzen. David Raum kommt für den leicht angeschlagenen Nathaniel Brown. Bundestrainer Julian Nagelsmann sagt:
3: Wir haben jetzt zwei Siege geholt, was wichtig ist für die Tabelle. Wir haben aber noch ein Spiel, was wir A gewinnen wollen und B nutzen wollen, uns auch auf die K.O.-Phase vorzubereiten mit allem, was dazugehört. Und deswegen werden wir die Wechsel vornehmen, die wir vornehmen müssen und dann im Verlauf des Spiels versuchen, wieder gute Entscheidungen zu treffen, im Hinblick dann auch auf die K.O.-Runde.
2: Los geht's um 22 Uhr unserer Zeit. Verteidigungsminister Pistorius will die Bundeswehr ins Erdbebengebiet nach Venezuela schicken. Bis zu 6 Transportflugzeuge werden bereitgestellt. 2 schwere Beben hatten das südamerikanische Land erschüttert, Dutzende Häuser stürzten ein, mindestens 160 Menschen starben. Die Grünen wollen einen neuen Versuch starten, ein mögliches AfD-Verbotsverfahren im Bundestag auf den Weg zu bringen. Mehr von Imme Kasten.
4: Hintergrund ist ein aktuelles Gutachten der Gesellschaft für Freiheitsrechte, das gute Erfolgschancen für ein solches Verfahren sieht. Die Fraktionschefin der Grünen, Hasselmann und Dröge, haben deshalb jetzt erst einmal die anderen Fraktionen im Bundestag, also CDU, CSU, SPD und Linke, angeschrieben und zu Gesprächen eingeladen. Ein Parteiverbotsverfahren können Bundestag, Bundesrat oder Bundesregierung beantragen. Im Bundestag ist dafür eine Mehrheit der Abgeordneten nötig. Über das Verbot entscheidet dann das Bundesverfassungsgericht.
2: Die Deutsche Bahn rät Kunden wegen der Hitze von Reisen ab und bietet Stornierungen an. Das Unternehmen rechnet mit Zugausfällen und Verspätungen, unter anderem auch wegen möglicher Böschungsbrände oder heftiger Gewitter. Wer sein Ticket storniert, bekommt sein Geld zurück. Im Bundestag wird heute über neue Regeln zur Organspende diskutiert. Eine fraktionsübergreifende Abgeordnetengruppe will die Widerspruchslösung. Jeder wäre automatisch Spender, außer man sagt ausdrücklich Nein. Bisher muss man zustimmen. Tausende Menschen warten aktuell auf ein Spenderorgan.
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0: Hallo Mallorca. Yeah, yeah,
1: yeah. Genießen Sie mal schön den Nachmittag, wenn Sie frei haben, mit Eis in der Hand in Palmas Altstadt oder im Büro mit dem Wissen, dass Sie schon im Tagesendsport sind. Wenn Sie heute nicht arbeiten müssen, dann fahren Sie doch mal an den Strand. Langsam ist ja auch ein bisschen erträglicher draußen. Einen Tipp, wo Sie hin können, habe ich gleich in weniger als 10 Minuten für Sie.
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0: mehr als 30 Grad draußen. Die Sonne scheint. Einfach das perfekte Wetter für einen Strandausflug.
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0: Wir schauen natürlich zuerst mal auf die Flaggensituation rund um die Insel und da sieht es sehr, sehr gut aus. Aktuell habe ich keine rote Flagge, also kein einziges Badeverbot, nur drei gelbe Flaggen, die vor allem im Inselosten und Nordosten wehen. Hätte ich die Quarantäne hier und auch am Esri Bay Strand bitte nicht ins Wasser gehen. Hier sind Quallen gesichtet worden, das könnte ganz schön wehtun, wenn sie da eine erwischen. Außerdem noch eine gelbe Flagge an der Cala Murada. Hier sind keine Quallen. Trotzdem bitte, wenn dann nur als sehr, sehr guter Schwimmer hier ins Wasser hüpfen. Ansonsten ist aber überall grün und freie Fahrt für Planschspaß im Mittelmeer. Und für meinen Strandtipp fahren wir mal zusammen in den Insel Osten in die Nähe von Porto Porto Colom. Da liegt nämlich die Playa de Sarenal. Ist ein schöner kleiner Strand, der hauptsächlich von Einheimischen genutzt wird, die deutlich touristischere Cala Marsal so ein bisschen meiden wollen. Ist ein schöner Sandstrand, umgeben von Felsen mit zwei Strandabschnitten. Besonders barrierefrei, muss ich dazu sagen, ist er allerdings nicht, da sie, um da hinzukommen, erstmal eine Treppe runterlaufen müssen. Ansonsten ist es richtig schön da und definitiv meinen Abstecher wert.
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0: Die Helmpflicht für Fahrradfahrer wird ausgeweitet und als Motorradfahrer brauchen sie bald, wenn sie auf der Landstraße unterwegs sind, Schutzhandschuhe. Das sind zwei Beispiele für Verkehrsregeln, die sich bald hier in Spanien ändern. Welche neuen Regularien es da sonst noch so gibt und natürlich die allerwichtigste Frage, wann das denn eigentlich in Kraft tritt, das verrät meine Kollegin Katrin Wagener Ihnen gleich um halb in den Inselradio Mallorca Lokalnachrichten.
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2: Es ist 16.30 Uhr.
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4: Im Studio Katrin Wagener, schönen guten Tag. Familien auf den Balearen können bald neue Hilfen für die Kinderbetreuung beantragen. Die Balearenregierung stellt dafür 1,25 Millionen Euro bereit. Gefördert werden drei Bereiche: die Betreuung zu Hause, ergänzende Angebote während der Schulzeit und Ferienaktivitäten. Wer eine Haushaltshilfe für die Kinderbetreuung einstellt, kann bis zu 4.000 Euro pro Familie bekommen. Für Sommerlager oder Feriencamps gibt es bis zu 1.000 Euro pro Kind. Die Hilfen richten sich an berufstätige Familien mit Kindern unter 14 Jahren. Anträge sind je nach Programm ab Juli, September oder Oktober möglich, online oder bei den Behörden. Wer mit dem E-Scooter, Fahrrad oder Motorrad unterwegs ist, muss sich auf neue Verkehrsregeln in Spanien einstellen. Die Regierung hat eine Reform der Straßenverkehrsordnung beschlossen. Ab dem 1. Oktober gilt für E-Scooter ein Mindestalter von 15 Jahren. Außerdem werden Helm und bei Dunkelheit oder schlechter Sicht eine Warnweste Pflicht. Radfahrer müssen auf Landstraßen künftig immer einen Helm tragen. Motorradfahrer brauchen auf Landstraßen Schutzhandschuhe und auf allen Straßen festes Schuhwerk. Verstöße können mit 200 Euro Bußgeld geahndet werden. Wenn man heute durch die Gassen rund um das Museum Es Baluart läuft, merkt man es kaum noch. Aber Palmas Viertel Puig de Sant Pere war im Mittelalter einmal ein maurisches Fischerdorf. Deswegen feiert der Stadtteil jedes Jahr seine Sant Pere-Feierlichkeiten zu Ehren des heiligen Petrus mit einem Festprogramm. Ein Programm für Kinder gibt es heute Abend ab 18 Uhr auf der Plaza de Porta Santa Catalina. Das ist der Platz mit der umgedrehten Kirche vor dem Es Baluart. Highlights der Sant Pere-Feierlichkeiten in Palma sind morgen Abend das große Sardinenessen und am Samstag die Schiffsprozession. Ein Link zum vollständigen Programm und noch mehr Sant Pere-Feierlichkeiten auf Mallorca finden Sie online auf inselradio.com auf unserer Pinnwand.
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4: Top-Temperaturen von um die 37 Grad haben wir heute. Es ist also wieder heiß auf der Insel. Deswegen gibt es auch wieder Hitzewarnstufen in der Farbe Gelb für die Inselmitte, den Süden und den Norden.
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2: Heute wieder volles Haus hier im Hafen von Palma. Drei Kreuzfahrtschiffe sind da, beziehungsweise ja, eigentlich ehrlicherweise waren da. Die Seven Seas Splendor ist nämlich schon wieder weg. Die ist gegen 14 Uhr Richtung Almeria auf dem spanischen Festland los. Bis 18 Uhr bleibt die Harmony of the Seas noch hier im Hafen, bevor sie dann nach Barcelona fährt. Und dann haben wir auch noch die Mein Schiff Flow da. Das ist das neueste Schmuckstück der Mein Schiff Flotte. Gerade eben erst getauft, geht's morgen dann auf Willkommensreise in Richtung Rom weiter.
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2: Schönen Nachmittag. Kleiner Tipp von mir, kaltes Wasser in eine Sprühflasche füllen und mitnehmen. Das ist wirklich die allerbeste Erfrischung für so einen heißen Sommertag. Mein Name ist Patrick Rebin.

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0: Weltklasse-Tennis auf Rasen als Vorbereitung auf Wimbledon. Das ist das, was aktuell in Santa Ponsa abläuft, im Mallorca Country Club, die Wanda Pharmaceuticals Mallorca Championships. Und ich habe hier Tickets liegen, unter anderem 2 Stück für den Samstag, fürs große Finale. Und einer, der sich dafür gemeldet hat hier bei mir, war Inselradio-Hörer Gary. Und der hat mir auch schon direkt verraten, dass er ein großer Tennis-Fan ist.
1: Ja, ja. Aber wie gesagt, bis jetzt noch nie die Möglichkeit gehabt, sowas mal live zu sehen. Auch damals, wo ich noch in Hamburg gewohnt habe, auch nicht am Roten Baum oder so. Alles immer gerne im Fernsehen verfolgt, aber wie gesagt, noch nie das Glück gehabt, das mal live zu sehen.
0: Ja, komm, dann machen wir jetzt hier nicht lange rum. Ich wünsche ganz viel Spaß beim großen Finale der Wanda Pharmaceuticals Mallorca Championships am Samstag im Mallorca Country Club in Santa Ponsa.
1: Hey, super, geil. Das ist ja richtig geil. Ja, freue ich mich total, ja klar.
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0: Morgen ist ja unsere große Inselradio Flower Power Sunset Party im Joy Palace Port bei Universal Beach Hotels. Und damit Sie da richtig fit sind, üben Sie das mit dem Tanzen heute schon mal. Sophia Boos hat Ihnen die besten Partys der Insel rausgesucht.
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2: Trap, Reggaeton und Urban Hits, die hören Sie heute auf dem Veranstaltungsgelände San Fusteret in Palma. Bei La Trent Mallorca steht heute der spanische Musiker Jota Cereyes für Sie auf der Bühne. Los geht's um 17 Uhr auf dem Gelände San Fusteret in Palma und Tickets gibt es ab 34 Euro. Heute Abend wird's bunt, zumindest im Banana Club in Alcudia. Bei der Partyreihe Glow Safari warten Bodypainting, UV-Lichter und richtig coole Überraschungen auf Sie. Freuen Sie sich auf aktuelle Hits und Disco-Klassiker. Um 23.30 Uhr geht's los und der Eintritt kostet 15 Euro inklusive Freigetränk. Ride and Solo, Watcha Say und Savage Love. Ein Weltstar kommt zu uns auf die Insel. Der amerikanische Popstar Jason Derulo steht heute im BCM in Magaluf für Sie auf der Bühne. Freuen Sie sich auf R&B, seine bekanntesten Hits und einen unvergesslichen Abend. Los geht's dann um 22 Uhr und die letzten Tickets bekommen Sie für 50 Euro, Residenten zahlen 25 Euro. Alle Infos zu diesen Partys und auch ganz viele mehr finden Sie auf inselradio.com zum Nachlesen.
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1: Viel Sonne und auch ziemlich warm ist es bei Ihnen in Deutschland. Wir schauen gleich mal drauf auf die Temperaturen. Hamburg meldet 29 Grad. In Berlin und Leipzig sind wir aktuell bei 34. Und wenn wir rüber Richtung Westen nach Düsseldorf schauen, sehen wir 35 Grad. Stückchen Richtung Süden wird es noch wärmer. Frankfurt am Main 36, genau wie auch in Stuttgart. Und in München messen wir aktuell 34 Grad. In der Schweiz fliegt der Regen weiter Richtung Norden. Wenn Sie in Zürich sind, haben Sie noch Glück. Hier ist es noch trocken bei 35 Grad. Nehmen Sie aber lieber mal einen Regenschirm mit. Und Österreich ist größtenteils trocken, ein bisschen bewölkt in der Landesmitte. Ansonsten aber auch noch schön 34 Grad haben wir es in Wien. In den europäischen Hauptstädten dominiert weiterhin vor allem die Sonne. Kopenhagen 23 Grad. In Oslo messen wir 25 Grad.
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1: Auf der Insel heute wieder ein richtig heißer Tag, bis zu 37 Grad Top-Temperatur bei wolkenlosem Himmel größtenteils. Bis 20 Uhr haben wir noch eine gelbe Hitzewarnung für die Inselmitte, den Süden und den Norden. Die Regenwahrscheinlichkeit, die liegt heute bei etwa 5%, sagt uns der spanische Wetterdienst. Aktuell sind wir in Palma bei 31 Grad, auch der Nordosten meldet 31 in Cala Ratjada. Am wärmsten ist es immer noch in Jukmajor bei 34 Grad. Und jetzt schauen wir mal zusammen auf den Inselradio Mallorca Wettertrend. Der Rest der Woche bleibt unverändert heiß und auch für morgen und das Wochenende haben wir Hitzewarnungen mit bis zu 27 Grad.
0: 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Es ist 17 Uhr. 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
2: Im Studio Colin Mock. Schönen guten Tag. Zum Abschluss der WM-Vorrunde spielt Deutschland heute gegen Ecuador. Nach den beiden Siegen gegen Curaçao und die Elfenbeinküste steht das DFB-Team als Gruppensieger schon sicher in der K.O.-Phase. Bundestrainer Julian Nagelsmann sagte vor dem Spiel:
3: Ich bin froh, dass wir nicht ausscheiden. Das ist das Wichtige. Wichtig ist aber auch, dass wir immer die Kirche im Dorf lassen. Wir haben jetzt zwei Spiele gewonnen. Eins relativ klar, eins relativ knapp. Wollen auch gerne gewinnen, um dann auch die nächsten Schritte zu gehen am Montag. Mal schauen, gegen wen wir dann spielen. Aber jetzt ist der klare Fokus Ecuador.
2: Anstoß ist um 22 Uhr unserer Zeit. Deutschland erlebt die bisher heißesten Tage des Jahres. Mit Temperaturen an die 40 Grad und keiner wirklichen Abkühlung in den Nächten. Betroffen von der Hitzewelle sind auch viele andere Teile Europas. In Spanien, Frankreich und Großbritannien wurden bereits Rekordwerte gemessen. Es gab Hitzewarnungen, Stromausfälle und Schulschließungen. Nach den schweren Erdbeben in Venezuela sind mittlerweile 160 Tote bestätigt. Knapp 1000 Menschen wurden nach bisherigen Erkenntnissen verletzt. Imme Kasten, Deutschland will jetzt helfen.
4: Die internationale Hilfe wird nun mobilisiert und Verteidigungsminister Pistorius plant, die Bundeswehr ins Katastrophengebiet zu schicken. Geplant ist der Einsatz von bis zu 6 Transportflugzeugen, die Hilfsgüter und Einsatzkräfte in die Region bringen sollen, wenn Venezuela das will. Die Lage vor Ort bleibt unterdessen weiter teils unübersichtlich. Noch immer ist kein Rankommen an alle betroffenen Gebiete. Zahlreiche Menschen werden noch vermisst.
2: Die Grünen im Bundestag wollen einen neuen Anlauf für ein AfD-Verbotsverfahren starten. Die Fraktionsspitzen haben ihren Kolleginnen und Kollegen von Union, SPD und Linken einen entsprechenden Brief geschrieben. Hintergrund ist ein neues Gutachten, das gute Chancen für ein AfD-Verbot sieht. Das Social-Media-Verbot für Jugendliche in Australien wirkt offenbar kaum. Das Gesetz wird unter anderem mit Fake-Accounts umgangen, heißt es in einer neuen Studie von Forschern. Australien hatte vor einem halben Jahr TikTok und Co. für unter 16-Jährige verboten.
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1: Langsam ist Wochenendsport.
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1: 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Der Donnerstag hier beim Inselradio Mallorca. Langsam geht's ins letzte Meeting des Tages und ich begleite Sie dann bis in den Feierabend rein. Patrick Rebin am Mikrofon, ist ja immerhin schon der vorletzte Feierabend in dieser Woche. Und in weniger als 10 Minuten planen wir jetzt mal zusammen Ihr Wochenende ein bisschen vor.
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1: 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Und jetzt stimmen wir uns musikalisch schon mal so ein bisschen darauf ein, reisen in die Vergangenheit zu Casey and the Sunshine Band. Get Down Tonight hier beim Inselradio.

0: Bitte stellen Sie die Rückenlehnen senkrecht, schnallen Sie sich an und dann kann es auch gleich losgehen mit Ed Sheeran Airlines in den persischen Sprachraum. Machen wir mal eine kleine Reise zusammen hier beim Inselradio Mallorca. Assisam heißt einer der ganz aktuellen Songs von Ed Sheeran und ich habe das mal nachgeguckt für Sie. Auf Persisch heißt Assisam so viel wie Liebling auf Deutsch übersetzt und genau deswegen gibt es den Song auch gleich bei Ihrem Assisam Radiosender noch vorhanden.
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1: Es ist 17.30 Uhr.
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3: Im Studio Katrin Wagener. Schönen guten Tag. Familien auf den Balearen können bald neue Hilfen für die Kinderbetreuung beantragen. Die Balearenregierung stellt dafür 1,25 Millionen Euro bereit. Gefördert werden drei Bereiche: die Betreuung zu Hause, ergänzende Angebote während der Schulzeit und Ferienaktivitäten. Wer eine Haushaltshilfe für die Kinderbetreuung einstellt, kann bis zu 4.000 Euro pro Familie bekommen. Für Sommerlager oder Feriencamps gibt es bis zu 1.000 Euro pro Kind. Die Hilfen richten sich an berufstätige Familien mit Kindern unter 14 Jahren. Anträge sind je nach Programm ab Juli, September oder Oktober möglich, online oder bei den Behörden. Ein dreijähriges Mädchen schwebt nach einem Badeunfall in Pollença in Lebensgefahr. Das Kind war mit seiner Familie im Urlaub und fiel gestern Abend in den Pool einer Ferienunterkunft. Die Rettungskräfte kämpften fast 2 Stunden lang um das Leben des Kindes und konnten seinen Kreislauf schließlich wieder stabilisieren. Das Mädchen wurde anschließend ins Universitätskrankenhaus Sonnes Passes gebracht, wo es auf der Kinderintensivstation behandelt wird. Ein Wohnungsbrand in Palmas Stadtteil La Villeta hat heute einen Großeinsatz ausgelöst. Das Feuer brach in einer Wohnung im ersten Stock an der Plaza Tarent aus. Die Bewohner des Gebäudes mussten vorübergehend evakuiert werden. Nach ersten Informationen wurde mindestens eine Person verletzt. Polizei, Feuerwehr und Rettungskräfte sperrten den gesamten Platz ab, damit die Einsatzkräfte sicher arbeiten konnten.
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3: Ein sehr heißer Tag liegt schon hinter uns bei einer Top-Temperatur von 37 Grad. Und auch den Rest der Woche über bleiben die Temperaturen unverändert hoch. Für morgen und für das Wochenende gibt es schon Hitzewarnungen mit wieder Temperaturen bis zu 37 Grad.
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1: Herausgegeben vom spanischen Wetterdienst. Vor Mallorca überwiegend Ostwind, das mit Windstärke von 2 bis 4. Im Tagesverlauf lässt der dann meist nach auf schwache und wechselnde Winde. Die See ist rippelig bis leicht bewegt, örtlich anfangs auch ein bisschen rauer. Das bei überwiegend guter Sicht und das Mittelmeer rund um die Insel, das hat aktuell warme 26 Grad.
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1: Langsam geht's hier Richtung Abendessen. Wenn Sie gleich noch in den Supermarkt gehen, nicht vergessen, gestern war Feiertag. Könnte also durchaus auch ein bisschen voller sein. Am besten einplanen. Mein Name ist Patrick Rebin. Ich wünsche Ihnen einen ganz wundervollen Donnerstag-Spätnachmittag.

0: Wir tanzen weiter in Richtung Feierabend hier an diesem Donnerstagnachmittag beim Inselradio Mallorca. Das hier war Rihanna, die kommt ja aus Barbados. Und von Barbados geht's jetzt mal hoch in den hohen Norden Europas. Nach Norwegen, da kommt einer der größten DJs, die wir momentan so haben im Geschäft her. Kygo heißt er, hat einen neuen Song draußen, der heißt Save My Love. Wunderbare Nummer und die spiele ich Ihnen gleich noch vor sechs.
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1: Wenn Sie heute Abend Lust auf ein bisschen Live-Musik haben, dann ab nach Palma. Da steht Jaume Sureda im La Movida Café auf der Bühne. Der mallorquinische Musiker bringt richtig viel Gefühl mit. Perfekt also für alle, die den Abend lieber entspannt mit einem Konzert als mit großem Trubel ausklingen lassen möchten. Los geht's um 21.30 Uhr. Tickets gibt's für 12 Euro. Wenn Sie musikalisch lieber ein bisschen in der Zeit zurückreisen wollen, dann werden Sie morgen in Valdemossa fündig. Beim Festival Pianino tritt der slowenische Pianist Nate Scamplet in der Kartause von Valdemossa auf. Gespielt werden Stücke von Beethoven und Chopin. Los geht's am Samstag um 20.30 Uhr. Tickets für das Event kosten 20 Euro. Und alle Infos zu den beiden Tipps und noch ganz viele mehr lesen Sie natürlich entspannt auch auf inselradio.com nochmal nach.
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2: Auch jetzt am Abend immer noch sehr, sehr schön das Wetter bei Ihnen in Deutschland. Immer noch viel Sonne und blauer Himmel. Regen habe ich gar keinen aktuell. Hamburg 29 Grad, in Berlin messen wir 33, Leipzig bei 34 Grad. Und wenn wir Richtung Süden runterschauen, wird es nur noch wärmer. Düsseldorf auch schon bei 35 Grad mit dem Blick in den Westen. Frankfurt am Main 36. Auch in Stuttgart sind wir noch bei 36 Grad. In München messen wir aktuell 33 Grad. Schauen wir in die Schweiz hier. Immer mehr Regen und auch dickere Wolken am Start. Die Wolken reichen jetzt schon fast bis nach Zürich. Der Regen kommt nachgeflogen hier. Lieber einen Schirm mitnehmen, wenn Sie rausgehen. Ansonsten aktuell noch recht schön mit 36 Grad und Sonnenschein. Und in Österreich, da sieht es ebenfalls gut aus. Hier auch viel Sonne und blauer Himmel. Gibt es beispielsweise rund um Wien im Moment bei 34 Grad. In den europäischen Hauptstädten ist jetzt auch wieder von allem ein bisschen was dabei. Regen in Helsinki, trotzdem die Sonne natürlich immer noch dominierend, scheint aktuell über Rom bei 34 Grad.
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2: Auch hier bei uns auf der Insel wieder ein heißer Tag bei bis zu 15 Sonnenstunden und wolkenlosem Himmel. Haben wir eine Top-Temperatur von 37 Grad, dementsprechend auch bis 20 Uhr noch eine gelbe Hitzewarnung für die Inselmitte, den Inselsüden und den Norden. Die Regenwahrscheinlichkeit laut dem spanischen Wetterdienst heute nur bei etwa 5%, heißt die Chance, dass es trocken bleibt, ist sehr, sehr hoch. Palma meldet 31 Grad am nächsten dran, an der Top-Temperatur sind wir in Jukmajor noch bei 34 Grad und auch die Inselmitte ist noch ganz schön warm, Sineo auch bei 34 Grad. Schauen wir noch kurz auf den Inselradio Mallorca Wetter Trend. Der Rest der Woche, der bleibt unverändert heiß. Auch für morgen und das Wochenende haben wir schon jetzt Hitzewarnungen angekündigt. Das Ganze wieder mit bis zu 37 Grad.
1: 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Es ist 18 Uhr. 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
3: Im Studio Colin Mock. Schönen guten Abend. Das Ticket für die K.O.-Runde hat die deutsche Fußballnationalmannschaft bei der WM schon in der Tasche. Heute geht's zum Abschluss der Gruppenphase noch gegen Ecuador. Zwei Wechsel wird's in der Startelf geben. Antonio Rüdiger wird den verletzten Nico Schlotterbeck ersetzen. David Raum kommt für den leicht angeschlagenen Nathaniel Brown. Bundestrainer Julian Nagelsmann sagt:
4: Wir haben jetzt zwei Siege geholt, was wichtig ist für die Tabelle. Haben aber noch ein Spiel, was wir A gewinnen wollen und B nutzen wollen, uns auch auf die K.O.-Phase vorzubereiten mit allem, was dazugehört. Und deswegen werden wir die Wechsel vornehmen, die wir vornehmen müssen und dann im Verlauf des Spiels versuchen, wieder gute Entscheidungen zu treffen, im Hinblick dann auch auf die K.O.-Runde.
3: Los geht's um 22 Uhr unserer Zeit. Die Länder sind sich einig. Da, wo durch Beschlüsse des Bundes Mehrkosten entstehen, soll der Bund auch zu 80% dafür aufkommen. Darauf haben sich die Länderchefs bei einem Treffen in Berlin geeinigt. Aktuell sitzen sie noch mit Kanzler Merz zusammen. Die Hitzewelle rollt weiter über Deutschland hinweg. Wir erleben die bisher heißesten Tage des Jahres mit Temperaturen um die 40 Grad. Mehr von Cornelius Dreger.
5: Ja, und auch in den kommenden Tagen sieht es nach über 40 Grad aus. Die Bundesärztekammer ruft dazu auf sich, aber auch auf andere zu schauen. Besonders gefährdet sind etwa ältere, Schwangere oder auch Kinder. Die Deutsche Allianz Klimawandel und Gesundheit sagt, Deutschland ist auf extreme Hitzewellen nicht vorbereitet. Bündnischef Herrmann fordert, dass Hitzeschutz verbindlich in der Katastrophenvorsorge verankert wird, wie etwa beim Hochwasser.
3: Nach den schweren Erdbeben in Venezuela mit mindestens 160 Toten will auch Deutschland helfen. Verteidigungsminister Pistorius plant, die Bundeswehr ins Katastrophengebiet zu schicken. Zwei schwere Beben hatten Venezuela erschüttert, Dutzende Häuser stürzten ein. Teilerfolg für Bayer im Glyphosat-Streit vor dem obersten US-Gericht. Warnhinweise müssen nur nach einheitlichem US-Bundesrecht erfolgen. Strengere Regeln einzelner Bundesstaaten gelten nicht. Für Bayer könnte das einige Klagen sogar erledigen.
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2: Schönen Abend Ihnen.
1: Hallo Mallorca. Yeah, yeah,
2: yeah. Jetzt packen Sie mal bitte langsam Ihre Tasche zusammen, wenn Sie noch auf Arbeit und noch nicht im Feierabend sind und dann nix wie ab ins Auto. Vielleicht wollen Sie ja nachher auch noch einen kleinen Ausflug machen oder so. Wenn Sie da ein bisschen wandern wollen, aber eben auch Lust auf Strand haben, bekommen wir zusammen hin. Im Thema der Woche geht es nämlich aktuell genau darum. Und so eine Route stelle ich Ihnen gleich in weniger als 10 Minuten vor. Mein Name ist Patrick Rebin. Ich wünsche Ihnen einen schönen Donnerstag.
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0: wenn Sie einen Strandtag machen, dann packen Sie ja normalerweise das Auto voll, fahren los und parken direkt in Strandnähe. Es gibt aber auch einige Strände hier auf der Insel, die nur zu Fuß erreichbar sind. Und einige davon zeigen wir Ihnen aktuell in unserem Inselradio Mallorca Thema der Woche. Lena Bernauer hat Ihnen jetzt mal kurz zwei Strecken mitgebracht, die auch im Sommer gut machbar sind, mit ganz viel Schatten unterwegs.
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2: Zuerst geht's in den Südwesten Mallorcas an die Calo del Monjo. Sie fahren erstmal nach Pagera, genauer gesagt Calafonés. Da gibt's in der Nähe einen Parkplatz. Oberhalb der Calafonés startet dann ein Wanderweg im Kiefernwald. Während der 20 Minuten Fußweg duftet's also ganz wunderbar nach getrockneten Kiefernadeln. Und wenn Sie dann irgendwann oberhalb der Calo del Monjo stehen, dann schauen Sie runter auf eine wunderschöne Naturbucht. Es gibt hier keinen Sandstrand, sondern Kies und Steine, drumherum viele Bäume für natürlichen Schatten und die Felsen um die Bucht herum sind perfekt zum Schnorcheln. Tipp, früh da sein, auch wenn die Calo del Monjo ein bisschen abgelegener ist, ist sie kein Geheimtipp mehr und weil sie nicht sonderlich groß ist, ist es auch schnell voll. Und übrigens, hier gibt's auch viel FKK. Als nächstes geht's an die Playa de Son Real. Zwischen Campicafort und Sonserra de Marina liegt die Finca Son Real. Mit dem Auto parken Sie direkt an dem alten mallorquinischen Landgut und von dort aus gibt's mehrere Wander- und Radwege über das riesige Anwesen. Rund um den alten Gutshof treffen Sie erstmal diverse Tiere wie Pfauen und Schweine, bevor Sie dann auf einem gut ausgebauten Wanderweg Richtung Meer laufen. Es gibt keine allzu großen Steigungen und auch immer mal wieder Schatten durch Bäume, deshalb sind die wenigen Kilometer Strecke auch mit Kindern optimal zu meistern. Zwischen den Bäumen tut sich dann irgendwann die Playa de Son Real auf. Ein langer Sandstrand mit tollem Blick in die Bucht von Alcudia. Wichtig zu wissen, die Playa de Son Real ist ein Naturstrand, deshalb kann es schon sein, dass hier und da Seegras liegt. Aber es gibt so viel Platz an der Playa de Son Real, da finden Sie garantiert auch in der Hochsaison einen sauberen Spot für sich und Ihr Handtuch.
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0: kurze Zeitreise zurück in die 90er hier beim Inselradio Mallorca mit dem neuen Lied von Bebe Rexha und die Melodie haben sie erkannt, ne? Faithless Insomnia aus 95. Und mit Musik zum Tanzen machen wir gleich weiter hier beim Inselradio Mallorca. Artemas, I like the way you kiss me. Mit dem Song ist er ganz, ganz groß durch die Decke gegangen und den habe ich gleich noch vorhalb für Sie.
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1: Es ist 18.30 Uhr.
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2: Im Studio Katrin Wagener, schönen guten Abend. Wer mit dem E-Scooter, Fahrrad oder Motorrad unterwegs ist, muss sich auf neue Verkehrsregeln in Spanien einstellen. Die Regierung hat eine Reform der Straßenverkehrsordnung beschlossen. Ab dem 1. Oktober gilt für E-Scooter ein Mindestalter von 15 Jahren. Außerdem werden Helm und bei Dunkelheit oder schlechter Sicht eine Warnweste Pflicht. Radfahrer müssen auf Landstraßen künftig immer einen Helm tragen. Motorradfahrer brauchen auf Landstraßen Schutzhandschuhe und auf allen Straßen festes Schuhwerk. Verstöße können mit 200 Euro Bußgeld geahndet werden. In Inca sind gestern über 120 Bewohner und 26 Mitarbeiter einer Seniorenresidenz evakuiert worden. Dort war am Vormittag ein Feuer ausgebrochen, offenbar an einem Stromkasten im Erdgeschoss. Schwer verletzt wurde niemand. Ein Haustechniker und eine ältere Frau wurden vorsorglich ins Krankenhaus gebracht. Wegen der starken Rauchentwicklung können die Bewohner vorerst nicht zurück in das Gebäude. Das Sozialinstitut und die Leitung der Residenz suchen jetzt nach Plätzen in anderen Einrichtungen. Die Caritas Mallorca plant in Palma ein neues Wohnprojekt für Menschen in schwierigen Lebenslagen. Möglich wird es durch eine private Erbschaft eines mallorquinischen Professors. Geplant sind einzelne Zimmer mit Bad sowie gemeinsame Aufenthaltsbereiche. Das Projekt richtet sich an obdachlose Menschen und Familien, die vorübergehend einen sicheren Ort zum Wohnen brauchen. Ein Startdatum gibt es noch nicht und entstehen soll es in bereits vorhandenen Gebäuden der katholischen Kirche.
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2: Ein sehr heißer Tag liegt schon hinter uns bei einer Top-Temperatur von 37 Grad. Und auch den Rest der Woche über bleiben die Temperaturen unverändert hoch. Für morgen und für das Wochenende gibt es schon Hitzewarnung mit wieder Temperaturen bis zu 37 Grad.
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1: Insgesamt 948 Starts und Landungen heute hier bei uns auf dem Insel Airport in Palma. Momentan sind wir bei einer Durchschnittsverspätung von knapp einer Viertelstunde etwa. Das passt, das ist nicht viel, wissen Sie ja auch. Da hatten wir schon ganz andere Zeiten hier im Sommer auf der Insel. Und trotzdem haben wir die ein oder andere Maschine, die da natürlich deutlich drüber ist. Ich habe mal ein bisschen durchgeschaut. Eine aus Köln sollte eigentlich um 20.50 Uhr hier landen und Stand jetzt wird es 21.50 Uhr etwa. Heißt, die müssen sich dann auch ein bisschen beeilen, mit aus dem Flughafen rauslaufen, wenn sie noch pünktlich das Deutschlandspiel nachher schauen wollen.
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1: Sie fahren gerade schon die dritte Runde um den Block, weil schon wieder kein Parkplatz frei ist. Macht nix, Radio laut drehen, damit macht sogar die Parkplatzsuche Spaß. Patrick Rebin am Mikrofon, schönen Feierabend.

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2: Wochenmärkte, also die mit Obst, Gemüse und so weiter, die sind für heute schon durch. Gibt's morgen erst wieder, dann zum Beispiel in Binissalem und Jukmajor. Aber heute fahren Sie dafür noch auf einen Nachtmarkt, wenn Sie motiviert sind. Schön mit der untergehenden Sonne ein bisschen Schmuck, Kunsthandwerk oder auch Souvenirs shoppen. Gibt's heute zum Beispiel in Portals Naus, geht da noch so bis 0 Uhr etwa. Verbinden Sie also schön mit Abendessen an der Promenade da. Oder Sie fahren nach CJ, da geht's bis 23 Uhr. Die Übersicht, wann, wo, welcher Nachtmarkt ist, die finden Sie natürlich auch auf inselradio.com nochmal.
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Einen wunderschönen Donnerstagabend wünsche ich Ihnen. Das Inselradio Mallorca hier mit Patrick Rebin am Mikrofon. Ich bin jetzt dann auch langsam mal im Feierabend. Verabschiede mich von Ihnen, beziehungsweise verabschiede Sie in unser Abend- und Nachtprogramm, denn bei uns geht's natürlich die ganze Nacht durch weiter, heißt unbedingt dranbleiben, gleich 10 vor 8 und 10 vor 9. Hören Sie zum Beispiel nochmal, was Sie heute und in den kommenden Tagen hier auf der schönsten Insel der Welt so alles erleben. Und ansonsten haben wir die ganze Nacht durch die beste Musik und richtig viel Inselfeeling für Sie. Ich sag tschüss. Wünsche Ihnen noch einen schönen Rest Donnerstagabend und wir hören uns dann morgen Mittag wieder.

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3: Weiterhin schönes Sommerwetter bei Ihnen in Deutschland und auch für so einen späteren Abend oder ja, so einen Abend, sagen wir mal so, auch relativ warm noch. Hamburg 29 Grad, viel Sonne, keine Wolken am Himmel zu sehen. In Berlin sind wir bei 33, genauso wie auch in Leipzig. Schau mal rüber Richtung Westen, 34 Grad in Düsseldorf. In Frankfurt am Main messen wir 35, Stuttgart meldet ebenfalls 35 und in München sind wir bei 32 Grad. In der Schweiz ist es größtenteils auch noch recht schön, nur im Süden, jetzt auch langsam in der Mitte, haben wir Regen und teilweise dichte Wolken. Zürich davon noch nicht betroffen, hier sonnig bei 34 Grad, kommt aber so ein bisschen in die Richtung geflogen, heißt für Sie vielleicht lieber mal einen Schirm mitnehmen, wenn Sie noch raus wollen. Und in Österreich, da sieht es eigentlich ganz gut aus. Viel Sonne und viel blauer Himmel. Wien 33 Grad. Richtig tolles Wetter. In den europäischen Hauptstädten ist von allem ein bisschen was dabei. Vor allem dominiert aber weiterhin die Sonne. Die scheint über London bei 32 und auch über Prag bei 31 Grad.
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3: Auf der Insel geht ein heißer und sonniger Tag natürlich auch heiß und sonnig zu Ende. Bis zu 15 Sonnenstunden heute den Tag über, wolkenloser Himmel und einer Regenwahrscheinlichkeit laut dem spanischen Wetterdienst von nur etwa 5%. Bis 20 Uhr haben wir außerdem noch eine gelbe Hitzewarnung, die gilt für die Inselmitte, den Süden und den Inselnorden. Schauen wir gerade mal drauf. Palma vermeldet 31 Grad im Inselnorden, in Campicafort sind wir auch bei 31. Am frischsten ist es mittlerweile in Calador im Südosten, also frisch in Anführungszeichen. Hier haben wir es immer noch 27 Grad, also auch immer noch sehr, sehr schön. Schauen wir auf den Inselradio Mallorca Wettertrend. Der Rest der Woche bleibt unverändert heiß, auch für morgen und fürs Wochenende gibt es schon Hitzewarnungen, die bei bis zu 37 Grad.
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1: Im Studio Colin Mock. Schönen guten Abend. Zum Abschluss der WM-Vorrunde spielt Deutschland heute gegen Ecuador. Nach den beiden Siegen gegen Curaçao und die Elfenbeinküste steht das DFB-Team als Gruppensieger schon sicher in der K.O.-Phase. Bundestrainer Julian Nagelsmann sagte vor dem Spiel:
2: Ich bin froh, dass wir nicht ausscheiden. Das ist das Wichtige. Wichtig ist aber auch, dass wir immer die Kirche im Dorf lassen. Wir haben jetzt zwei Spiele gewonnen. Eins relativ klar, eins relativ knapp. Wir wollen auch gerne gewinnen, um dann auch die nächsten Schritte zu gehen am Montag. Mal schauen, gegen wen wir dann spielen. Aber jetzt ist der klare Fokus Ecuador.
1: Anstoß ist um 22 Uhr unserer Zeit. Die Grünen im Bundestag wollen einen neuen Anlauf für ein AfD-Verbotsverfahren starten. Die Fraktionsspitzen haben ihren Kolleginnen und Kollegen von Union, SPD und Linken einen entsprechenden Brief geschrieben. Hintergrund ist ein neues Gutachten, das gute Chancen für ein AfD-Verbot sieht. In Venezuela läuft nach den schweren Erdbeben mit über 100 Toten die internationale Hilfe an. Mehrere Länder kündigten an, Rettungskräfte in die Region nahe der Hauptstadt Caracas zu schicken. Die Bundesregierung will sich mit 6 Transportflugzeugen mit Hilfsgütern und Einsatzkräften beteiligen. Und auch das Hilfswerk Malteser International schickt ein Team nach Venezuela. Koordinator Jonas Jung sagt bei NTV:
3: Die Herausforderungen sind immens, gerade der Medikamentenmangel. Und viele von uns haben sich bestimmt an die Bilder erinnert von dem schweren Erdbeben in der Türkei und in Syrien von vor 3 Jahren. Der Unterschied ist jetzt, dass mit Venezuela ein wirklich krisengebeuteltes Land getroffen wurde. Und gerade die betroffene Region ist wirklich eine sehr strukturschwache, arme Region.
1: Deutschland erlebt die bisher heißesten Tage des Jahres. Mit Temperaturen an die 40 Grad und keiner wirklichen Abkühlung in den Nächten. Betroffen von der Hitzewelle sind auch viele andere Teile Europas. In Spanien, Frankreich und Großbritannien wurden bereits Rekordwerte gemessen. Es gab Hitzewarnungen, Stromausfälle und Schulschließungen. Das Social-Media-Verbot für Jugendliche in Australien wirkt offenbar kaum. Das Gesetz wird unter anderem mit Fake-Accounts umgangen, heißt es in einer neuen Studie von Forschern. Australien hatte vor einem halben Jahr TikTok und Co. für unter 16-Jährige verboten.
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1: Es könnte ja sein, undenkbar ist es nicht, dass ihr mal einen Ortspfarrer benötigt, einen Kurer. Vielleicht, weil ihr seine Kirche endlich mal ohne lästigen Gottesdienst besichtigen wollt. Nichts leichter als das. Internet fragen, Nummer der Pfarrerei finden und anrufen. Tja, und das war's dann auf der angeblich schönsten Insel der Welt. Denn die Pfarreien, so unglaublich das auch klingt, blenden Anrufe mit ausländischen Vorwahlen aus. Da könnt ihr anrufen, so oft ihr wollt. Ich habe bisher 63 Kirchen und Kapellen außerhalb von Palma besucht. Aber telefonisch kam ich nur bei 4 von 41 Pfarrämtern durch. Warum ist das so? Diese Nummern, sagte mir ein Pfarrer, verursachen doch nur Kosten und Unannehmlichkeiten wegen der Sprache und der seltsamen Fragen. So, und jetzt verrate ich euch den kleinen Schatz. Ihr müsst euch bei geistlichen Kollegen, zum Beispiel in der Nachbargemeinde, oder in den Ayuntamientos, die Handynummer der sperrigen Kuras besorgen, die 600er-Nummern. Denn bei denen bekommt ihr Antwort, seltsamerweise. Nun werdet ihr rummäkeln, dass das ja kein richtiger Schatz ist, aber ich sage euch, auch ein nützlicher Tipp ist eine Kostbarkeit.
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5: Morgen tanzen Sie zu den heißesten spanischen Pop-Hymnen von Sergio Dalma hier bei uns in der Inselhauptstadt in Palma. Der bringt seine größten Songs ins Velodrom Illes Balears, ist ja schon seit vielen, vielen Jahren wirklich groß in der spanischen Musikszene, hat das Land zum Beispiel 1991 beim Eurovision Song Contest in Rom vertreten und seit spätestens 2008 gehört er fest ins oberste Regal spanischer Musik. Los geht's morgen Abend um 22 Uhr. Tickets kaufen Sie online. Die kosten ab 50 Euro. Alle Infos zu dem Konzert und natürlich noch ganz viele Event-Tipps mehr für heute Morgen oder auch die kommende Woche finden Sie natürlich online zum Nachlesen auf inselradio.com.
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1: Im Studio Colin Mock. Schönen guten Abend. Das Ticket für die K.O.-Runde hat die deutsche Fußballnationalmannschaft bei der WM schon in der Tasche. Heute geht's zum Abschluss der Gruppenphase noch gegen Ecuador. Zwei Wechsel wird's in der Startelf geben. Antonio Rüdiger wird den verletzten Nico Schlotterbeck ersetzen. David Raum kommt für den leicht angeschlagenen Nathaniel Brown. Bundestrainer Julian Nagelsmann sagt:
2: Wir haben jetzt zwei Siege geholt, was wichtig ist für die Tabelle. Haben aber noch ein Spiel, was wir A gewinnen wollen und B nutzen wollen, uns auch auf die K.O.-Phase vorzubereiten mit allem, was dazugehört. Und deswegen werden wir die Wechsel vornehmen, die wir vornehmen müssen, und dann im Verlauf des Spiels versuchen, wieder gute Entscheidungen zu treffen, im Hinblick dann auch auf die K.O.-Runde.
1: Los geht's um 22 Uhr unserer Zeit. Die Kommunen in Deutschland sollen entlastet werden. Bund und Länder haben sich jetzt nach langem Ringen auf eine Finanzreform geeinigt. Der Bund übernimmt künftig 80% der Kosten, die den Kommunen durch Bundesgesetze entstehen. Das Motto also: Wer bestellt, bezahlt. Die Hitzewelle rollt weiter über Deutschland hinweg. Wir erleben die bisher heißesten Tage des Jahres mit Temperaturen um die 40 Grad. Mehr von Cornelius Dreger.
3: Ja, und auch in den kommenden Tagen sieht es nach über 40 Grad aus. Die Bundesärztekammer ruft dazu auf, auf sich, aber auch auf andere zu schauen. Besonders gefährdet sind etwa ältere, Schwangere oder auch Kinder. Die Deutsche Allianz Klimawandel und Gesundheit sagt, Deutschland ist auf extreme Hitzewellen nicht vorbereitet. Bündnischef Herrmann fordert, dass Hitzeschutz verbindlich in der Katastrophenvorsorge verankert wird, wie etwa beim Hochwasser.
1: Teilerfolg für Bayer im Glyphosatstreit vor dem obersten US-Gericht. Warnhinweise müssen nur nach einheitlichem US-Bundesrecht erfolgen. Strengere Regeln einzelner Bundesstaaten gelten nicht. Für Bayer könnte das einige Klagen sogar erledigen. Die Deutsche Bahn schraubt ihre Ziele deutlich nach unten. Bahnchefin Palla sagt, bisherige Versprechen, etwa mehr Fahrgäste, komplett digitale Schiene und hohe Pünktlichkeitswerte, seien so nicht realistisch. Für den Fernverkehr heißt das konkret, 80% Pünktlichkeit sollen erst 2035 erreicht werden.
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1: Trap, Reggaeton und Urban Hits hören Sie heute auf dem Veranstaltungsgelände Son Fusteret in Palma. Bei La Trent Mallorca steht heute der spanische Musiker Jota Cereyes für Sie auf der Bühne. Mitternacht feiern sie zu guten Beats auf dem Gelände Son Fusteret in Palma. Tickets gibt es ab 34 Euro. Heute Abend wird's bunt. Zumindest im Banana Club in Alcudia. Bei der Partyreihe Glow Safari warten Bodypainting, UV-Lichter und richtig coole Überraschungen auf Sie. Freuen Sie sich auf aktuelle Hits und Disco-Klassiker. Um 23.30 Uhr geht's los und der Eintritt kostet 15 Euro inklusive Freigetränk. Ride in Solo, Watcha Say und Savage Love. Ein Weltstar kommt zu uns auf die Insel. Der amerikanische Popstar Jason Derulo steht heute im BCM in Magaluf für Sie auf der Bühne. Freuen Sie sich auf R&B, seine bekanntesten Hits und einen unvergesslichen Abend. Los geht's dann um 22 Uhr und die letzten Tickets bekommen Sie für 50 Euro, Residenten zahlen 25 Euro. 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
1: Im Studio Colin Mock, schönen guten Abend. Zum Abschluss der WM-Vorrunde spielt Deutschland heute gegen Ecuador. Nach den beiden Siegen gegen Curaçao und die Elfenbeinküste steht das DFB-Team als Gruppensieger schon sicher in der K.O.-Phase. Bundestrainer Julian Nagelsmann sagte vor dem Spiel:
2: Ich bin froh, dass wir nicht ausscheiden. Das ist das Wichtige. Wichtig ist aber auch, dass wir immer die Kirche im Dorf lassen. Wir haben jetzt zwei Spiele gewonnen. Eins relativ klar, eins relativ knapp. Wollen auch gerne gewinnen, um dann auch die nächsten Schritte zu gehen am Montag. Mal schauen, gegen wen wir dann spielen. Aber jetzt ist der klare Fokus Ecuador.
1: Anstoß ist um 22 Uhr unserer Zeit. Die Kommunen in Deutschland sollen entlastet werden. Bund und Länder haben sich jetzt nach langem Ringen auf eine Finanzreform geeinigt. Der Bund übernimmt künftig 80% der Kosten, die den Kommunen durch Bundesgesetze entstehen. Das Motto also: Wer bestellt, bezahlt. Einmal mehr hat der Bundestag über die Organspende diskutiert. Seit Jahren wird wegen der niedrigen Spenderzahlen über eine Neuregelung gesprochen. Eine fraktionsübergreifende Gruppe von Abgeordneten will die sogenannte Widerspruchslösung. Heißt, wer nicht widerspricht, ist automatisch Spender. Gitta Konnemann von der Unionsfraktion sagt:
3: Wir befreien damit aber auch Angehörigen aus einer verzweifelten Situation. Denn heute müssen sie im Zweifel widersprechen und entscheiden.
1: Eine andere Abgeordnetengruppe will lieber besser aufklären und dass man sich leichter ins Register eintragen kann. Die Deutsche Stiftung Patientenschutz sagt, die Debatte dreht sich im Kreis. Deutschland erlebt die bisher heißesten Tage des Jahres. Mit Temperaturen an die 40 Grad und keiner wirklichen Abkühlung in den Nächten. Betroffen von der Hitzewelle sind auch viele andere Teile Europas. In Spanien, Frankreich und Großbritannien wurden bereits Rekordwerte gemessen. Es gab Hitzewarnungen, Stromausfälle und Schulschließungen. Teilerfolg für Bayer im Glyphosat-Streit vor dem obersten US-Gericht. Warnhinweise müssen nur nach einheitlichem US-Bundesrecht erfolgen. Strengere Regeln einzelner Bundesstaaten gelten nicht. Für Bayer könnte das einige Klagen sogar erledigen.
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1: Im Studio Lisa Schwarzkopf. Schönen guten Abend. Zum Abschluss der WM-Vorrunde geht's für Deutschland in diesen Minuten gegen Ecuador. Nach den beiden Siegen gegen Curaçao und die Elfenbeinküste steht das DFB-Team als Gruppensieger schon sicher in der K.O.-Runde. Bundestrainer Julian Nagelsmann.
2: Ich bin froh, dass wir nicht ausscheiden. Das ist das Wichtige. Wichtig ist aber auch, dass wir immer die Kirche im Dorf lassen. Wir haben jetzt zwei Spiele gewonnen. Eins relativ klar, eins relativ knapp. Wir wollen auch gerne gewinnen, um dann auch die nächsten Schritte zu gehen am Montag. Mal schauen, gegen wen wir dann spielen. Aber jetzt ist der klare Fokus Ecuador.
1: Wer bestellt, bezahlt. Unter diesem Motto sollen die klammen Kommunen in Deutschland entlastet werden. Bund und Länder haben sich jetzt nach langem Streit auf eine Finanzreform geeinigt. Bei neuen Bundesgesetzen übernimmt der Bund künftig 80% der Kosten, die in den Kommunen entstehen. Allerdings, bei neuen Gesetzen, die kommunale Kassen entlasten, wandert Geld auch wieder zurück. Vor allem wegen stark gestiegener Sozialausgaben stehen die Kommunen immer mehr unter Druck. In Venezuela läuft nach den schweren Erdbeben mit über 180 Toten die internationale Hilfe an. Mehrere Länder kündigten an, Rettungskräfte in die Region nahe der Hauptstadt Caracas zu schicken. Die Bundeswehr will sich beteiligen und etwa auch Malteser International schickt ein Team nach Venezuela. Die Organspendezahlen sind in Deutschland weiter zu niedrig. Der Bundestag hat jetzt wieder über eine Neuregelung diskutiert. Eine fraktionsübergreifende Gruppe will, dass alle automatisch Spender sind, außer sie widersprechen. Eine andere will lieber besser aufklären und dass man sich leichter ins Register eintragen kann. Das Social-Media-Verbot für Jugendliche in Australien wirkt offenbar kaum. Das Gesetz wird unter anderem mit Fake-Accounts umgangen, heißt es in einer neuen Studie von Forschern. Australien hatte vor einem halben Jahr TikTok und Co. für unter 16-Jährige verboten.
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1: Im Studio Lisa Schwarzkopf, schönen guten Abend. Wer bestellt, bezahlt. Unter diesem Motto sollen die Kommunen in Deutschland entlastet werden. Bund und Länder haben sich jetzt nach langem Streit auf eine Finanzreform geeinigt. So sollen die Städte und Gemeinden ab September 80% der Kosten zurückbekommen, die ihnen durch neue Bundesgesetze entstehen. Bundeskanzler Friedrich Merz sagt:
2: Wir alle haben angespannte Haushaltssituationen. Wir werden also in Zukunft gemeinsam, auch aus einem gemeinsamen Interesse heraus, darauf achten, dass wir das, was wir beschließen, auch gemeinsam bezahlen, sei es auf der Ebene des Bundes, der Länder oder der Gemeinden.
1: Die Kommunen schlagen schon länger Alarm, dass sie angesichts eines Milliardenlochs im Portemonnaie mehr Unterstützung brauchen. Weniger Papierkram und Warten im Bürgeramt, dafür viel mehr digital. Bund und Länder haben sich auch auf ein Programm verständigt, wie der Staat moderner werden kann. Da ist etwa geplant, dass E-Mails künftig viele Behördenformulare ersetzen. Der Personalausweis soll auch per Post zugeschickt werden können. Das Kindergeld gibt's demnächst ohne Antrag. Und eine Deutschland-App soll digitale staatliche Leistungen bündeln. Dazu kommt ab nächstem Jahr eine digitale Brieftasche. Nach den schweren Erdbeben in Venezuela ist das genaue Ausmaß weiter unklar. Über 180 Menschen sind mindestens ums Leben gekommen. Dazu werden noch tausende Menschen vermisst. Mittlerweile läuft die internationale Hilfe an. Unter anderem will sich die Bundeswehr beteiligen. Die Grünen im Bundestag wollen einen neuen Anlauf für ein AfD-Verbotsverfahren starten. Die Fraktionsvorsitzenden Haselmann und Dröge haben ihren Kolleginnen und Kollegen von Union, SPD und Linken einen entsprechenden Brief geschrieben. Hintergrund ist ein neues Gutachten, das gute Chancen für ein AfD-Verbot sieht. Deutschland erlebt die bisher heißesten Tage des Jahres mit Temperaturen an die 40 Grad und keiner wirklichen Abkühlung in den Nächten. Betroffen von der Hitzewelle sind aber auch viele andere Teile Europas. In Spanien, Frankreich und Großbritannien wurden bereits Rekordwerte gemessen. Es gab Hitzewarnungen, Stromausfälle und Schulschließungen.
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1: Im Studio Lisa Schwarzkopf. Schönen guten Abend. Wer bestellt, bezahlt. Unter diesem Motto sollen die klammen Kommunen in Deutschland entlastet werden. Bund und Länder haben sich jetzt nach langem Streit auf eine Finanzreform geeinigt. Bei neuen Bundesgesetzen übernimmt der Bund künftig 80% der Kosten, die in den Kommunen entstehen. Allerdings, bei neuen Gesetzen, die kommunale Kassen entlasten, wandert Geld auch wieder zurück. Vor allem wegen stark gestiegener Sozialausgaben stehen die Kommunen immer mehr unter Druck. Deutschland will nach den schweren Erdbeben in Venezuela helfen. Die Bundeswehr steht mit 6 Transportflugzeugen mit Hilfsgütern und Einsatzkräften bereit. Noch immer ist das genaue Ausmaß der Naturkatastrophe unklar. Über 180 Menschen sind mindestens ums Leben gekommen. Dazu werden noch tausende Menschen vermisst. Auch Malteser International schickt ein Team nach Venezuela. Koordinator Jonas Jung sagt bei NTV, dass alles gebraucht wird.
2: Medikamente, viele Häuser sind zerstört, die Verletzten müssen versorgt werden. Wir haben in der betroffenen Region ein Gesundheitszentrum, von dem wir, was wir bislang gehört haben, weiter hoffentlich arbeiten können. Und das wäre jetzt also unser erster Ansatzpunkt, zu schauen, wie wir dort entsprechend unterstützen können.
1: Die Organspendezahlen sind in Deutschland weiter zu niedrig. Der Bundestag hat jetzt wieder über eine Neuregelung diskutiert. Eine fraktionsübergreifende Gruppe will, dass alle automatisch Spender sind, außer sie widersprechen. Eine andere will lieber besser aufklären und dass man sich leichter ins Register eintragen kann. Teilerfolg für Bayer im Glyphosat-Streit vor dem obersten US-Gericht. Warnhinweise müssen nur nach einheitlichem US-Bundesrecht erfolgen. Strengere Regeln einzelner Bundesstaaten gelten nicht. Für Bayer könnte das einige Klagen erschweren oder sogar erledigen. Das Social-Media-Verbot für Jugendliche in Australien wirkt offenbar kaum. Das Gesetz wird unter anderem mit Fake-Accounts umgangen, heißt es in einer neuen Studie von Forschern. Australien hatte vor einem halben Jahr TikTok und Co. für unter 16-Jährige verboten.
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1: Im Studio Lisa Schwarzkopf. Dämpfer für die deutsche Nationalmannschaft bei der Fußball-WM. Im abschließenden Vorrundenspiel hat das DFB-Team mit 1:2 gegen Ecuador verloren. Bundestrainer Julian Nagelsmann sagt bei Magenta:
2: Für Ecuador ging es um alles. Hat man schon gemerkt, dass die auf dem Gaspedal waren. Wir hatten mit Ball keine richtige Struktur mehr, haben kaum mehr Entlastung gehabt. Bei der zweiten Halbzeit war es dann auch verdient.
1: Das Ticket fürs 16. Finale hatte Deutschland schon vor dem Spiel sicher. Am Montag geht's in Boston weiter. Gegen wen ist noch unklar. Wer bestellt, bezahlt. Unter diesem Motto haben Bund und Länder jetzt eine Finanzreform beschlossen. Sie soll die Kommunen entlasten. Bei neuen Bundesgesetzen übernimmt der Bund künftig 80% der Kosten, die in den Kommunen entstehen. Allerdings, bei neuen Gesetzen, die kommunale Kassen entlasten, wandert Geld auch wieder zurück. Bund und Länder haben sich auch auf ein Programm verständigt, wie der Staat moderner werden kann. Da ist etwa geplant, dass E-Mails künftig viele Behördenformulare ersetzen. Das Kindergeld gibt's demnächst ohne Antrag. Dazu kommt ab nächstem Jahr eine digitale Brieftasche. Die Grünen wollen einen neuen Versuch starten, ein mögliches AfD-Verbotsverfahren im Bundestag auf den Weg zu bringen. Imme Kasten.
3: Hintergrund ist ein aktuelles Gutachten der Gesellschaft für Freiheitsrechte, das gute Erfolgschancen für ein solches Verfahren sieht. Die Fraktionschefin der Grünen, Hasselmann und Dröge, haben deshalb jetzt erst einmal die anderen Fraktionen im Bundestag, also CDU, CSU, SPD und Linke, angeschrieben und zu Gesprächen eingeladen. Ein Parteiverbotsverfahren können Bundestag, Bundesrat oder Bundesregierung beantragen. Im Bundestag ist dafür eine Mehrheit der Abgeordneten nötig. Über das Verbot entscheidet dann das Bundesverfassungsgericht.
1: Frankreich schaltet wegen der Hitzewelle 3 Atomreaktoren vorübergehend ab. Hintergrund ist, dass die Flüsse in der Umgebung durch das Kühlwasser nicht noch weiter aufgewärmt werden sollen. Bei Hitzewellen kommt das regelmäßig vor, um Gewässer zu schützen.
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1: Im Studio Lisa Schwarzkopf. Bevor es in die K.O.-Runde geht, hat sich Deutschland bei der Fußball-WM einen Patzer erlaubt. Nach 2 Siegen gab es zum Abschluss der Vorrunde gegen Ecuador eine verdiente 1:2 Pleite. Kapitän Joshua Kimmich sagt bei Magenta:
2: Ja, ich fand, wir sind eigentlich relativ gut ins Spiel gekommen, gehen früh in Führung. Wir haben dann wieder zu viele Ballverluste, laden dadurch den Gegner immer wieder ein, machen dann auch den Gegner dadurch stark. Und ja, in der zweiten Halbzeit muss man dann schon sagen, war es dann eine verdiente Niederlage.
1: Ab dem 16. Finale am Montag heißt es fürs Team von Bundestrainer Nagelsmann nun: Verlieren verboten. Den Gegner kennen wir noch nicht. Die Kommunen in Deutschland sollen entlastet werden. Bund und Länder haben sich jetzt nach langem Ringen auf eine Finanzreform geeinigt. Der Bund übernimmt künftig 80% der Kosten, die den Kommunen durch Bundesgesetze entstehen. Das Motto: Wer bestellt, bezahlt. In Venezuela läuft nach den schweren Erdbeben mit über 180 Toten die internationale Hilfe an. Mehrere Länder kündigten an, Rettungskräfte in die Region nahe der Hauptstadt Caracas zu schicken. Die Bundeswehr will sich beteiligen und etwa auch Malteser International schickt ein Team nach Venezuela. Einmal mehr hat der Bundestag über die Organspende diskutiert. Seit Jahren wird wegen der niedrigen Spenderzahlen über eine Neuregelung gesprochen. Eine fraktionsübergreifende Gruppe von Abgeordneten will die sogenannte Widerspruchslösung. Heißt, wer nicht widerspricht, ist automatisch Spender. Gitta Connemann von der Unionsfraktion sagt:
3: Wir befreien damit aber auch Angehörigen aus einer verzweifelten Situation. Denn heute müssen Sie im Zweifel widersprechen und entscheiden.
1: Die andere Abgeordnetengruppe will lieber besser aufklären und dass man sich leichter ins Register eintragen kann. Die Deutsche Stiftung Patientenschutz sagt, die Debatte dreht sich im Kreis. Das Social-Media-Verbot für Jugendliche in Australien wirkt offenbar kaum. Das Gesetz wird unter anderem mit Fake-Accounts umgangen, heißt es in einer neuen Studie von Forschern. Australien hatte vor einem halben Jahr TikTok und Co. für unter 16-Jährige verboten.
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